0: weitergegeben. Und für SPD-Fraktionschef Mirsch steht fest, das können wir uns nicht gefallen lassen. Claudia Wächter, Nachrichtenredaktion.
1: Anti-Atomkraft-Initiativen erwarten am Abend den dritten Transport von hochradioaktiven Atommüll aus dem Forschungszentrum Jülich ins Zwischenlager.

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3: Ich bin Ursula Winkler. Bei einer mutmaßlichen Amokfahrt in Leipzig sind 2 Menschen getötet worden. 3 Menschen wurden schwer verletzt. Es gebe viele weitere Verletzte. Sachsens Innenminister Armin Schuster dazu.
4: Wir haben es mit hoher Wahrscheinlichkeit zum Stand jetzt mit einem Einzeltäter zu tun. Und es ist ein Amoktäter. Wir gehen also davon aus, dass Leipzig absolut sicher ist. Man sich auch sicher in der Fußgängerzone wieder bewegen kann. Der Täter ist 33-jähriger deutscher Staatsangehöriger.
3: Landesinnenminister Schuster in Leipzig. Der Verdächtige hatte am frühen Abend mit einem Auto mehrere Menschen angefahren. Er ließ sich widerstandslos festnehmen. Auf eine russische 2-tägige Waffenruhe hat die Ukraine mit einer eigenen Ankündigung reagiert. Der ukrainische Präsident Selenskyj kündigte eine Waffenruhe bereits ab Mittwoch an. Bis dahin sei noch genügend Zeit, die Einstellung des Feuers zu gewährleisten. Sie würden ab diesem Zeitpunkt spiegelbildlich handeln, fügte Selenskyj hinzu. Zuvor hatte auch das russische Verteidigungsministerium eine Waffenruhe angekündigt, allerdings erst für Freitag und Samstag. Kurz vor ihrem ersten Jahrestag steckt die schwarz-rote Koalition im Umfragetief. Kanzler Merz und die SPD ringen darum, wer wen blockiert. Merz löste mit einem Aufruf an die SPD zu mehr Kompromissbereitschaft Unmut beim Koalitionspartner aus.
5: Wir können Kompromiss, das habe man bewiesen, sagt die SPD und ist wenig angetan von Merz' Forderungen. Es brodelt also weiter, man streitet, wer wen blockiert und damit auch die schwierigen Reformprojekte der Regierung. Aber aus allen Ecken hört man, wir müssen uns zusammenraufen. Die Mehrheit der Wähler glaubt allerdings nicht daran, dass die Koalition noch lange hält. Luft verschaffen würde Schwarz-Rot Wirtschaftswachstum, aber das ist auch nicht in Sicht. Claudia Wächter, Nachrichtenredaktion.
3: Anti-Atomkraft-Initiativen erwarten am Abend den dritten Transport von hochradioaktiven Atommüll aus dem Forschungszentrum Jülich ins Zwischenlager Ahaus. Eine offizielle Bestätigung für den Castor-Transport durch Nordrhein-Westfalen gibt es nicht. Atomkraftgegner planen trotzdem an mehreren Stellen Proteste. Die ersten beiden Transporte waren ohne Zwischenfälle verlaufen. Yeah.

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1: Ich bin Ursula Winkler. In Leipzig ist ein Auto in eine Menschenmenge gefahren. Es gibt 2 Tote und 3 Schwerverletzte. Der Fahrer wurde festgenommen. Sachsens Ministerpräsident Kretschmer geht von einer mutmaßlichen Amokfahrt aus.
2: Er werde alles daran setzen, die Tat schnell und vollständig aufzuklären. Sachsen halte zusammen, betonte der Landeschef. Ein Auto war vom zentralen Augustusplatz in der Leipziger Innenstadt in eine Fußgängerzone gerast. Dabei kollidierte das Fahrzeug mit mehreren Menschen. Die Hintergründe der Tat sind aktuell unklar. Der mutmaßliche Täter befindet sich in Polizeigewahrsam. Bei ihm soll es sich um einen 33-jährigen Deutschen handeln. Er ließ sich widerstandslos festnehmen. Tanja Wagner, Nachrichtenredaktion.
1: Erst kündigt Moskau eine Waffenruhe an, dann auch Kiew. Der ukrainische Präsident Selenskyj will bereits ab morgen die Waffen schweigen lassen. Sie würden ab diesem Zeitpunkt spiegelbildlich handeln, sagte er. Zuvor hatte das russische Verteidigungsministerium bereits eine Waffenruhe angekündigt, allerdings erst für Freitag und Samstag. Im Irankrieg haben sich die Spannungen am Persischen Golf wieder deutlich zugespitzt. Die Vereinigten Arabischen Emirate meldeten einen Großbrand in einem Industriegebiet in der Hafenstadt Fujairah nach einem iranischen Drohnenangriff. US-Präsident Trump betonte, die USA seien militärisch gut aufgestellt.
3: Der Iran versteht die Angriffe auf die Ölanlagen in den Vereinigten Arabischen Emiraten als Vergeltung für die Präsenz von US-Kriegsschiffen in der Straße von Hormuz. Die USA berichten im Gegenzug, mehrere iranische Schnellboote zerstört zu haben, mit der Begründung, der Iran habe die Schiffe unbeteiligter Nationen angegriffen, darunter ein Frachtschiff aus Südkorea. Trump drohte dem Iran mit völliger Vernichtung für den Fall, dass US-Schiffe angegriffen werden. Ansonsten laufe im Iran alles wie am Schnürchen, postete Trump. Tina Eck, USA.
1: Verkehrsminister Schnieder hält den Tankrabatt für sinnvoll und schließt eine Verlängerung nicht grundsätzlich aus. Der Tankrabatt sei eine richtige Entscheidung, sagte er dem Redaktionsnetzwerk Deutschland. Seit dem 1. Mai gilt für 2 Monate eine Steuersenkung für Benzin und Diesel von knapp 17 Cent pro Liter. Bundesregierung und Kartellamt fordern von der Mineralölwirtschaft, die Steuersenkung vollständig an die Autofahrer weiterzureichen.

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1: Ich bin Ursula Winkler. Bei einer mutmaßlichen Amokfahrt in der Leipziger Innenstadt sind eine 63-jährige Frau und ein 77-jähriger Mann getötet worden. Viele Menschen wurden verletzt, drei davon schwer. Sachsens Innenminister Schuster sprach von einem Amoktäter. Er soll alleine gehandelt haben. Der Festgenommene sei 33 Jahre alt und deutscher Staatsbürger. Die Polizei geht nach bisherigen Erkenntnissen nicht von einem politischen oder religiösen Tatmotiv aus. Erst kündigt Moskau eine Waffenruhe an, dann auch Kiew. Der ukrainische Präsident Selenskyj will bereits ab morgen die Waffen schweigen lassen. Sie würden ab diesem Zeitpunkt spiegelbildlich handeln, sagte er. Zuvor hatte das russische Verteidigungsministerium bereits eine Waffenruhe angekündigt, allerdings erst für Freitag und Samstag.
2: Das gab es in 4 Jahren Ukraine-Krieg noch nicht. Zeitlich versetzte Waffenruhen. Erst will die Ukraine morgen und übermorgen nicht schießen, Russland will am Freitag und Samstag stillhalten. Dann wird in Russland der Tag des Sieges gefeiert. Die Ukraine gibt damit keine Garantie für die Militärparade in Moskau ab. Doch Russland hat für den Fall von Angriffen mit Vergeltung gedroht. Es ist doch unwahrscheinlich, dass Kiew so etwas plant. Selenskyj geht es darum, über Waffenruhen wieder in Friedensgespräche zu kommen. Friedemann Kohler, Nachrichtenredaktion.
1: Trotz Steuersenkung sind die Spritpreise zuletzt gestiegen. Die Bundesregierung hat die Mineralölwirtschaft deshalb ermahnt, den Tankrabatt auch an die Verbraucher weiterzugeben. Die Branche ist sich aber keiner Schuld bewusst.
3: Der Tankrabatt wirkt voll und ganz, rechnet die Branche vor. Denn auch am Weltmarkt seien die Preise für Diesel und Benzin zuletzt gestiegen. Tenor, freut euch an der Zapfsäule. Ihr müsstet sonst nämlich noch mehr zahlen. Allerdings nicht nur Autofahrer sind gefrustet, auch Verbraucherschützer sind sich sicher. Die Steuersenkung wird nicht komplett von den Konzernen weitergegeben. Und für SPD-Fraktionschef Mirr steht fest, das können wir uns nicht gefallen lassen. Claudia Wächter, Nachrichtenredaktion.
1: Knapp ein Jahr nach der Bundestagswahl wählen die Unionsabgeordneten heute ihre Führung neu. Als Fraktionschef stellt sich wieder Jens Spahn zur Wahl. Mit einer Gegenkandidatur ist nicht zu rechnen. Bei der letzten Wahl bekam Spahn gut 91% der Stimmen. Wie groß sein Rückhalt in der Fraktion heute ist, wird sich bei der Wahl am Nachmittag zeigen.
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Boy, hast du gemerkt? Ey, Collective Soul haben gerade mit Shine für den nötigen Glanz hier am frühen Dienstagmorgen gesorgt. Das ist euer Kickstart mit Pfeffer bei Rock FM. Und wir wechseln jetzt das Genre von Grunge-Gefühl auf Heavy Metal Galopp mit einem absoluten Klassiker von Iron Maiden. Säbel raus für Trooper. Stürmen wir den neuen Tag, bevor es ein anderer tut. Dankeschön, dass ihr da seid.

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1: Ich bin Ursula Winkler. Bei einer mutmaßlichen Amokfahrt in der Leipziger Innenstadt sind eine 63-jährige Frau und ein 77-jähriger Mann getötet worden. Viele Menschen wurden verletzt, drei davon schwer. Sachsens Innenminister Schuster sprach von einem Amoktäter. Er soll alleine gehandelt haben. Der Festgenommene sei 33 Jahre alt und deutscher Staatsbürger. Die Polizei geht nach bisherigen Erkenntnissen nicht von einem politischen oder religiösen Tatmotiv aus. Erst kündigt Moskau eine Waffenruhe an, dann auch Kiew. Der ukrainische Präsident Selenskyj will bereits ab morgen die Waffen schweigen lassen. Sie würden ab diesem Zeitpunkt spiegelbildlich handeln, sagte er. Zuvor hatte das russische Verteidigungsministerium bereits eine Waffenruhe angekündigt, allerdings erst für Freitag und Samstag.
2: Das gab es in 4 Jahren Ukraine-Krieg noch nicht. Zeitlich versetzte Waffenruhen. Erst will die Ukraine morgen und übermorgen nicht schießen, Russland will am Freitag und Samstag stillhalten. Dann wird in Russland der Tag des Sieges gefeiert. Die Ukraine gibt damit keine Garantie für die Militärparade in Moskau ab. Doch Russland hat für den Fall von Angriffen mit Vergeltung gedroht. Es ist doch unwahrscheinlich, dass Kiew so etwas plant. Selenskyj geht es darum, über Waffenruhen wieder in Friedensgespräche zu kommen. Friedemann Kohler, Nachrichtenredaktion.
1: Trotz Steuersenkung sind die Spritpreise zuletzt gestiegen. Die Bundesregierung hat die Mineralölwirtschaft deshalb ermahnt, den Tankrabatt auch an die Verbraucher weiterzugeben. Die Branche ist sich aber keiner Schuld bewusst.
3: Der Tankrabatt wirkt voll und ganz, rechnet die Branche vor. Denn auch am Weltmarkt seien die Preise für Diesel und Benzin zuletzt gestiegen. Tenor, freut euch an der Zapfsäule. Ihr müsstet sonst nämlich noch mehr zahlen. Allerdings nicht nur Autofahrer sind gefrustet, auch Verbraucherschützer sind sich sicher. Die Steuersenkung wird nicht komplett von den Konzernen weitergegeben. Und für SPD-Fraktionschef Mirr steht fest, das können wir uns nicht gefallen lassen. Claudia Wächter, Nachrichtenredaktion.
1: Knapp ein Jahr nach der Bundestagswahl wählen die Unionsabgeordneten heute ihre Führung neu. Als Fraktionschef stellt sich wieder Jens Spahn zur Wahl. Mit einer Gegenkandidatur ist nicht zu rechnen. Bei der letzten Wahl bekam Spahn gut 91% der Stimmen. Wie groß sein Rückhalt in der Fraktion heute ist, wird sich bei der Wahl am Nachmittag zeigen.
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4: So, Dienstag, es ist der 5. Mai und laut Kalender ist ja heute der Tag der Vernunft. Aber mal Hand aufs Herz, wer will schon vernünftig sein, wenn man die Rolling Stones haben kann? Und deshalb werfen wir die Vernunft jetzt einfach mal über Bord und feiern unsere Rocklegenden Mick und Co. mit Hunky Tonk Woman. Der absolut einzige Grund, jetzt schon voll aufzudrehen. Mein Name ist Pfeffer, immer im Kickstart für euch an Bord, was dann auch schon der nächste Grund wäre. Los!

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0: Black Velvet vorne mit unserer Lieblingsrockerin Elena Miles aus den 80ern. So schön tiefenentspannt, dass man glatt vergessen könnte, dass wir schon mitten im Dienstag stecken. Aber hey, keine Panik, Leute. Unser Lieblingshandwerker, der ist in der Werkstatt längst für euch am Schrauben und freut sich darauf, euch sein nächstes Meisterstück zu präsentieren. Los geht's.
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2: Yay, Mahlzeit. Ich bin der Handwerker Peters, ihr könnt mich ja P nennen. So, was haben wir denn? Ah, ich sehe jetzt schon, im Musterhaus muss eine Küche aufgebaut werden. Ja, das kriegen wir hin. Liebe Hörerinnen und Hörer, im Auftrag stand eben Küche abholen im Musterhaus Küchenfachgeschäft. Und wenn man das liest, man fängt doch sofort an, das Wort zu singen. Musterhaus Küchenfachgeschäft. Der Stift Thorsten hat mich gerade wieder angeguckt, wie Opa erzählt vom Krieg. Das war eine Radiowerbung in meiner Jugend, Lehrling. Die Lieder gehen einem nicht mehr aus dem Kopf. Eine Allianz fürs Leben. Jede Woche Toto Lotto, jede Woche mit dabei. Bonduell ist das famose Zartgemüse aus der Dose. Ey, Radiowerbung heute. Ist euch da mal aufgefallen, dass jede Woche irgendein Möbelhaus Jubiläum feiert? Jubiläum, 20% auf dat und dat. Wo holen die denn die Jubiläen her? Oh, der 1000. hat beim Probeliegen in die Bettdecke gefurzt. Jubiläum. Der 5000. Japaner hat sich ein Nachttischränkchen gekauft. Als Zweitwohnung. Yay. So, fertig. Normal sollte das halten.
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0: jetzt Kickstart-Time. Dienstagmodus an. Wir schalten auch für die nächsten 30 Minuten den Rock FM Turbo ein. Erst der Neon-Vibe der 80er. Mit Bon Jovi und dann der rotzige Sound der 90er. Meinen absoluten Favoriten, die Foo Fighters. Mein Name ist Pfeffer, euer Pilot im Kickstart. Danke fürs Eingeschaltet lassen.
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6: Richtung Süden zeigt sich heute erstmal teils noch die Sonne, Richtung Norden dichte Wolken, gegen Abend dann überall Schauer möglich, 16 bis 22 Grad.
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6: Ich bin Ralf Mehlhorn. Schönen guten Morgen. Nach der mutmaßlichen Amokfahrt in der Leipziger Innenstadt kommt der Fahrer des Autos heute vor den Haftrichter. Auslöser für die Fahrt soll ein Streit gewesen sein. Laut Sachsens Innenminister Armin Schuster ist der mutmaßliche Amokfahrer 33 Jahre alt und deutscher Staatsbürger. Gestern starben eine 63-jährige Frau und ein 77-jähriger Mann. Es gibt viele Verletzte. Drei Menschen wurden schwer verletzt. Was sind die weiteren Themen heute? Vor dem für Russland besonders wichtigen Tag des Sieges am 9. Mai hat nach Moskau überraschend auch Kiew eine eigene Waffenruhe angekündigt. Und auch die Deutsche Post wird bald zu DHL. Das will heute die Hauptversammlung des Logistikers in Bonn beschließen. Rüber zum Sport. Trotz einer Aufholjagd hat Manchester City im Kampf um die englische Fußballmeisterschaft gepatzt. Der Tabellenzweite der Premier League trennte sich auswärts vom FC Everton 3:3 unentschieden. Manchester hat nun bei einem Spiel weniger 5 Punkte Rückstand auf den Spitzenreiter FC Arsenal aus London.
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6: Ein letztes Mal ruft Ministerpräsident Winfried Kretschmann heute seine Ministerinnen und Minister zur Kabinettssitzung zusammen. Auf der Agenda steht vor allem das Abschiednehmen. Einige Ministerinnen und Minister werden allerdings auch in der künftigen Regierung mit am Kabinettstisch sitzen, dann unter dem neuen grünen Ministerpräsidenten Cem Özdemir.

Die Foo Fighters und My Hero. Euer Kickstart, ein verdammt guter Grund, den Dienstag als Held zu starten, dieser Song, oder? Und sofort weiter in den nächsten Kinosaal. Ja, wir machen ja hier musikalisch immer ganz großes Kino. Beamen uns jetzt direkt in den Rock-Olymp der 70er zu den Titanen von Kansas mit Dust in the Wind. Ein Klassiker wie aus dem Lehrbuch Der Weg zum ewigen Rock-Legenden-Status. Also, jetzt wird's episch. Legen wir los. Hier bei Rock FM.

0: Frischer Rock bei Rock FM am Dienstagmorgen im Kickstart mit Pfeffer, ja. An solchen Bands wie The Props eben mit Selama, da merke ich immer, Rock ist noch lange nicht im Rentenalter. Die Jungs aus L.A., die bringen hier so viel Energy in die Bude, da können selbst die alten Helden noch was lernen. So, die Luft brennt also immer noch von diesem Track, oder? Und deshalb sofort das nächste Rockerherz oben drauf gelegt.
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2: Liebe Hörer und Hörerinchen, es sind ja unruhige Zeiten. Ich denke, darauf können wir uns einigen, oder? Krieg in der Ukraine und im Iran, die Straße von Hormuz ist dicht. Und dabei haben wir ja genug eigene Probleme. Und da zuallererst, wir veraltern. Ja, ich auch. Ich bin Boomer und ich gehe in ein paar Jahren auch mal in Rente. Wir haben also dann ganz viele Rentner, aber leider viel zu wenig, die da einzahlen, weil wir ja keine Kinder mehr kriegen. Summa summarum, wir brauchen Leute. Geschätzt jedes Jahr ca. 400.000. Jedes Jahr. Und vor allem brauchen wir Handwerker, Schreiner, Metallbauer, Bäcker, Metzger und so weiter und so fort. Und jetzt geht doch tatsächlich neulich ein Schulleiter hin bei einer Festveranstaltung in einem Gymnasium und sagt zu den SchülerInnen, es sollte wahrscheinlich als Motivationshilfe dienen. Also pass auf, er sagte, die Kinder sollten die Schulzeit auf dem Gymnasium nutzen und aufpassen und lernen, damit sie nicht, und jetzt kommt's, damit sie nicht ins Handwerk abrutschen. Ins Handwerk abrutschen. Was ist denn das für eine Scheißaussage? Das kann der gerne mal meinem Zimmermann oder meinem Gas- und Wasserinstallateur sagen. Der knallt ihm erst eine und dann lacht er ihn aus. Handwerk hat goldenen Boden und Gold auf dem Konto. Als ob Handwerk was Schlimmes wäre. Hör mal, Herr Lehrer, ohne Handwerker würdest du im Freie unterrichten und zwar nackt. Ich meine, wir hatten das Schulgebäude dahingestellt und deine Klamotten gefertigt. Dein BWLer Malte im Leben nicht. Also, ich entschuldige mich im Namen aller Akademiker für diesen saudummen Spruch. Handwerker aller Gewerke, ich feiere euch heute. Danke, dass es euch gibt und dass ihr was aus eurem Leben gemacht habt und nicht geendet seid wie Malte und sein BWL-Studium. Weine kennt dich, weine.
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0: Es ist Dienstag, der Kickstart mit Pfeffer. Ah, ey, cool, dass ihr da seid.
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0: Jeden Morgen um diese Zeit Alarmstufe Rot im Badezimmer. Unser Lange hat sich wieder hinter den Duschvorhang verzogen. Und wenn ihr jetzt ganz genau hinhört und auch vielleicht so ein bisschen weghört, dann erkennt ihr sogar, dass er sich an einer der größten Rockhymnen aus den 90ern versucht hier.
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1: Ja, konntet ihr das akustische Chaos identifizieren? Oder braucht ihr vielleicht nochmal die Dusche? Also ich würde sagen, ja, aber ich habe so eine Vermutung, was es sein könnte.
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1: Hat er sogar noch versucht, die zweite Stimme hinzukriegen. Cool! Ruft an 0800 3x6 8866. Wer den Song als erster erkennt, der darf sich als Entschädigung für die strapazierten Nerven unseren Rock-FM Keyholder sichern. Also melden, bevor der Abfluss dicht macht, unter der 0800 3x6 8866.
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1: Also im Süden, da blinzelt noch die Sonne, während der Norden bereits unter so einer dicken Wolkendecke kuschelt. Mit 16 bis 22 Grad bleibt es heute mild. Ja, und heute Abend, da könnten ein paar Schauer vorbeikommen. Vielleicht haben wir aber auch Glück und von oben kommt nur lauwarme Luft.
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9: Ich bin Ralf Mehlhorn, schönen guten Morgen. Auslöser soll ein Streit gewesen sein. Nach der mutmaßlichen Amokfahrt gestern in der Leipziger Innenstadt kommt der Fahrer des Autos heute vor den Haftrichter. Laut Sachsens Innenminister Armin Schuster ist der mutmaßliche Amokfahrer 33 Jahre alt und deutscher Staatsbürger. Gestern starben eine 63-jährige Frau und ein 77-jähriger Mann. Es gibt viele Verletzte, drei Menschen wurden schwer verletzt. Was ist sonst noch wichtig? Wegen des Streits über die blockierte Straße von Hormuz ist die Waffenruhe zwischen den USA und dem Iran gerade wieder sehr wackelig. Und Anti-Atomkraft-Initiativen erwarten am Abend in NRW den dritten Transport von hochradioaktivem Atommüll aus dem Forschungszentrum Jülich ins Zwischenlager Ahaus. Rüber zum Sport. Trotz einer Aufholjagd hat Manchester City im Kampf um die englische Fußballmeisterschaft gepatzt. Der Tabellenzweite der Premier League trennte sich auswärts vom FC Everton 3:3 unentschieden. Manchester hat nun bei einem Spiel weniger 5 Punkte Rückstand auf den Spitzenreiter FC Arsenal aus London.
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9: Rüber in die Basketball-Bundesliga. Die Academics Heidelberg haben zu Hause einen wichtigen Sieg eingefahren. Gegen Weißenfels haben sie mit 80:75 gewonnen. Damit schob sich Heidelberg an Braunschweig vorbei und hat zumindest mal den letzten Tabellenplatz verlassen. Im Kampf um den Ligaverbleib wartet dann am Donnerstag Jena.

Also vor der Frau ziehe ich echt meinen Hut, ey. Meinen imaginären Pink. Just like a pill für euren Start in den Dienstagmorgen mit diesem zeitlosen Ohrwurm. Da hat Madame 2002 schon den Übergang vom reinen Pop zum rotzigen Rockstar geschafft, der sie bis heute ist. Und dafür lieben wir sie. Jetzt weiter mit deutscher Punk-Geschichte. Die Ärzte mit dem besten Wachmacher im Äther. Dreht auf, bevor es wirklich zu spät ist, für zu spät bei Rock FM. Wach.

0: weiß nicht, vielleicht hat genau den Song meine Mutter damals gehört. 73 zur Feier des Tages, als sie ihn rausgebracht haben, Lynyrd Skynyrd. Dass ihr Sohnemann der Pfeffer nicht mehr am Nippel hing. Oh Mann, ey. War ich gerade fertig mit der Muttermilch. Euch einen schönen Start. Es ist Dienstag. Es ist gleich 10 Minuten vor 7 und es ist Zeit für langes Dusche. Ja, also der duscht da ziemlich lange. Und wir wollen uns natürlich mal hier anhören, was der Lange so Schönes duscht. Ich suche den Ton nochmal ganz fix raus. Ich hatte ihn gerade gehabt und hab ihn auch schon wieder hier. Was ist das für ein Song und von wem?
1: 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Ich
0: hab's. So, dann machen wir mal den Sack zu hier.
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0: Ihr wisst ja, es gibt hier jeden Morgen die Möglichkeit, dem Lange beim Duschen zuzuhören. Die einen finden es toll, die anderen, so semi, ich find's toll. Ich find's toll, dass er sich traut. Das andere wollen wir lieber nicht sehen. Müssen wir ja aber auch gar nicht, sondern wir freuen uns, dass der Oliver in der Rockline jetzt hängt. Servus, grüß dich.
3: Ja, wunderschönen guten Morgen.
0: Wie geht's uns?
3: Nüchtern und auf dem Weg zur Arbeit.
0: Wieso, bist du sonst voll um die Zeit?
3: Leider nicht. Nein, natürlich nicht.
0: Oliver. Unterwegs zur Arbeit, genau. Das heißt, du machst was?
3: Ich bin vom Beruf her Fuhrparkleiter, Disponent.
0: So für LKW oder für so Luxuslimousinen?
3: Ja, genau. Okay. Ich lasse LKWs durch die Gegend fahren.
0: Du bist ein Koordinator.
3: So schaut's aus.
0: Gut, dann bin ich jetzt mal dein Koordinator und sage dir, wo es lang geht, zumindest was lange angeht.
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0: So, was hast du denn gefühlt, als du den Song gehört hast?
3: Schmerzen.
0: Okay, wir wollen mit dem Lange jetzt nicht so hart ins Gericht gehen. Aber er hat's toll, er macht's doch toll.
3: Besser singen als ich.
0: Aber was hast du denn rausgehört dann?
3: Mr. Big mit Bibel.
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0: Wir hören mal.
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0: Ich glaube, Oliver.
3: Das hört sich sehr gut an.
0: Oh ja, oh ja, tatsächlich. Dein Chef kann sich wirklich glücklich schätzen, so einen fulminanten Mitarbeiter zu haben, der genau richtig liegt und weiß, was er tut. Herzlichen Glückwunsch.
3: Vielen, vielen Dank.
0: Das stimmt. Hören wir uns natürlich jetzt auch an.
3: Ja, natürlich.
0: To Be With You aus den 90ern von Mr. Big. Oliver.
3: Super.
0: Du hängst heute auf jeden Fall an der Wall of Fame mit einem Keyholder. Also an dem hängst du dann und den bekommst du von mir geschickt.
3: Ach, super, vielen, vielen Dank.
0: Lass es krachen, noch einen schönen Dienstag.
3: Dankeschön, ebenso.
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0: Guten Morgen am Dienstag. Schön, dass ihr da seid. Wir haben jetzt ein kleines Battle gleich. Schulterpolster gegen Flanellhemden. Wer gewinnt? Wir finden's raus. Eine halbe Stunde haben wir Zeit und zwar gleich die nächste Rock FM hier am Dienstag. Wir reisen von den legendären 80ern. Mit Whitesnake und Here I Go Again. Direkt in die Ära der 90er mit denen hier. Es sind ja auch so eine Halbgötter, nicht? Metallica, Nothing Else Matters. Mein Name ist Pfeffer, ich darf euch durch diesen ganzen Wahnsinn hier jeden Morgen begleiten. Und ich freue mich, wenn eure Ohren immer empfangsbereit bleiben. Danke euch dafür.
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0: Hinter Tor 1 im Süden wartet die Sonne, hinter Tor 2 im Norden ja, eher doch graue Wolken. Der Trostpreis für beide 16 bis 22 Grad. Als Bonusrunde sind heute Abend überall Schauer möglich. Die Teilnahme an der Dusche ist aber ja rein freiwillig vom Himmel abhängig.
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7: Ich bin Ralf Mehlhorn. Schönen guten Morgen. Nach der mutmaßlichen Amokfahrt gestern in der Leipziger Innenstadt kommt der Fahrer des Autos heute vor den Haftrichter. Auslöser für die Fahrt soll laut Bild ein Streit gewesen sein. Laut Sachsens Innenminister Armin Schuster ist der mutmaßliche Amokfahrer 33 Jahre alt und deutscher Staatsbürger. Gestern starben eine 63-jährige Frau und ein 77-jähriger Mann. Es gibt viele Verletzte, 3 Menschen wurden schwer verletzt. Was haben wir heute Morgen sonst noch? Vor dem für Russland besonders wichtigen Tag des Sieges am 9. Mai hat nach Moskau überraschend auch Kiew eine eigene Waffenruhe angekündigt. Und auch die Deutsche Post wird bald zu DHL. Das will heute die Hauptversammlung des Logistikers in Bonn beschließen. Wir schauen zum Sport. Trotz einer Aufholjagd. Manchester City hat im Kampf um die englische Fußballmeisterschaft gepatzt. Der Tabellenzweite der Premier League trennte sich auswärts vom FC Everton 3:3 unentschieden. Manchester hat nun bei einem Spiel weniger 5 Punkte Rückstand auf den Spitzenreiter FC Arsenal aus London.
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7: Uwe Gensheimer hat nach seinem Aus als sportlicher Leiter des Handball-Bundesligisten Rhein-Neckar-Löwen Fehler eingeräumt. Der Ex-Nationalspieler hat dem Mannheimer Morgen und der Rhein-Neckar-Zeitung ein Interview gegeben. Er bleibt den Löwen aber treu. Künftig wird Gensheimer sich um den Aufbau eines Scouting-Netzwerks und die Internationalisierung des Clubs kümmern.

0: Ey, den habe ich jetzt extra für alle rausgeholt, die gerade eigentlich arbeiten sollten, aber lieber ihren inneren Rockstar raushängen lassen. Aber das muss halt manchmal auch sein, oder? Guck mal, das mache ich auch. Ne? Klar, bin ja auch nur ein Mensch, gerade bei Whitesnake. Und Here I Go Again geht mir das so. Euer Kickstart, moin, schön, dass ihr da seid. Wir schalten jetzt mal den Turbo ein fürs Stadtgespräch.
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0: In der Rockline, ich freue mich sehr, ist der Stefan, du alter Schlawiner. Super, nee, wirklich absolut stark, dass du die App am Start hast.
2: Freut mich auch, nutze sie gern, guck immer mal wieder rein.
0: Und dann ist die App halt genau zur richtigen Stelle da. Und als Dankeschön für den Support darfst du dir sehr gerne was Schönes aus unserem Rock-FM-Shop aussuchen und bestellen, egal was es ist, ist unfassbar.
2: Das ist unglaublich, ja, das mache ich sehr gerne, super.
0: Lass uns mal ganz kurz in deiner Vergangenheit kramen. Welches Poster, eine Rocklegende, hing früher bei dir im Kinderzimmer? Für das du dich heute fast ein bisschen schämst sogar.
2: Poster hing bei mir tatsächlich nicht sehr viel, muss ich gestehen. Aber wenn, hing da ein Poster von Bon Jovi.
0: Echt? Und ja, hast du dann auch so Löckchen wachsen lassen? So mit Haargel und so ein Scheiß?
2: Nee, so weit ging die Liebe nicht. Ich habe sie viel gesehen früher.
0: Ach so.
2: Live, aber mir war es dann irgendwann mir wurde es zu kommerziell. Die ganzen alten Scheiben waren richtig gut und dann war es einfach durch.
0: Ey, vielleicht schaffen wir es ja sogar nochmal, wenn es mal wieder dazu kommen sollte, auch mal Bon Jovi wieder an Land zu ziehen. So Tickets. Ja. Wir haben es ja jetzt auch bei Metallica geschafft.
2: Ja.
0: Dann wärst du wahrscheinlich auch mit am Start, schätze ich.
2: Ja, wenn sie nochmal kommen, dann oder? Muss ich mir das nochmal geben.
0: Dann hast du nochmal den Vergleich. So, wie war das so früher, in den 30er Jahren und heute?
2: So ungefähr, ja. Genau.
0: Ah, schön. Hat mich sehr gefreut, ey. Danke dir.
2: Wünsche
0: noch
2: was.
0: Dir, ciao, ciao.
2: Schönen Tag.
0: Boah, ich freue mich immer, wenn ihr so super drauf seid, wirklich. Wer die Rock-FM-App runtergeladen hat und sich angemeldet hat, wie der Stefan, der spielt bei uns hier in der ersten Liga, Freunde. 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Foreigner in Stuttgart und Gelsenkirchen, Guns N' Roses in Berlin, die Foo Fighters in München oder eben die absolute Wucht. 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

Ein Klassiker bei Rock FM, klar. Wo denn sonst? Blinded by the Light von der Manfred Mann's Earth Band. Grüß euch im Kickstart. Where ursprünglich kennen wir ja vom Boss der Song, aber komischerweise haben die beiden Versionen in etwa so viel gemeinsam wie so ein gemütlicher Abend auf der Couch und ein Wacken Open Air. Habt ihr euch ja schon mal Gedanken vielleicht so über den Text gemacht von Blinded by the Light? Macht das mal, das ist total lustig. Ich habe die Lyrics mal vor kurzem gegoogelt, ich bin jetzt allerdings noch irgendwie verwirrter als vorher. Der Manfred singt ja da in dem Song "And Go-Kart Mozart was checking out the weather card". Ich weiß jetzt, was ein Go-Kart ist, ich kenne auch Mozart, aber was zur Hölle ist ein Go-Kart Mozart? Hat der kleine Amadeus in Salzburg damals etwa heimlich kleine Gummireifen gestapelt? Wer weiß das schon? Egal, der Song, der knallt und gehört auch deshalb zum Rock FM Ambiente und am Ende zeigt dieser Song von der Manfred Mann's Earth Band uns ja eins, ne? Wenn der Vibe stimmt, dann ist der Inhalt manchmal einfach vollkommen scheißegal. Oder wie Metallica vielleicht dazu sagen würden, in diesem Song hier, Nothing Else Matters. Euch einen schönen Start in diesen Dienstag mit uns.

0: Ich glaube, James Hetfield und Co. haben den Song damals rausgebracht für all diejenigen, die mit Metallica nicht viel anfangen konnten, denen es zu hart war. Und da haben sie sich gedacht, komm, wir machen eine Ballade, vielleicht werden wir dann weltweit erfolgreich. Und siehe da, es hat funktioniert. With Nothing Else Matters. Geiler Song, oder? Sag doch mal selber. Es ist Dienstag, euer Kickstart mit Pfeffer. Und, was haben wir noch?
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0: Aber voll auf die 12, unser Schlüsselanhänger wartet in Gitarrenform mit Flaschenöffnerfunktion. Ein Riff heute für euch, das vor Leidenschaft nur so strotzt. Genauso wie der Song natürlich auch. Also zückt euer Smartphone, wählt die Rockline 0800 3x6 8866. Kommt durch, richtige Band, richtiger Song, peng, Schlüsselanhänger. Und natürlich auch der Titel Riffrater steht dann bei euch eingerahmt quasi an der Kantinenwand. Am besten, also im besten Fall natürlich. Also Riff checken, anrufen, abräumen. Ich spiele das Riff nochmal. Was ist denn für ein Song und von wem ist er?
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0: Ja, klassische Rollenverteilung heute. Lichtblicke im Süden, 50 Shades of Grey eher im Norden. Temperaturen liegen bei soliden 16 bis 22 Grad. Zum Feierabend steigt dann die Spannung. Da gibt's dann die solidarische Abkühlung von oben. Oder es bleibt bei bloßem Drohen der Wolken. Ja? Wir werden's erfahren. Sicher ist nur, dass es halt nicht ganz sicher ist.
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7: Ich bin Ralf Mehlhorn. Schönen guten Morgen. Nach der mutmaßlichen Amokfahrt in Leipzig findet hier heute eine Gedenkandacht statt, um 17 Uhr in der Nikolaikirche. Auslöser für die Fahrt gestern soll ein Streit gewesen sein. Der Fahrer des Autos kommt heute vor den Haftrichter. Laut Sachsens Innenminister Armin Schuster ist der mutmaßliche Amokfahrer 33 Jahre alt und deutscher Staatsbürger. Gestern starben eine 63-jährige Frau und ein 77-jähriger Mann. Es gibt viele Verletzte. 3 Menschen wurden schwer verletzt. Was ist sonst noch wichtig? Trotz steigender Kerosinpreise wollen die großen deutschen Reiseveranstalter laut einem Medienbericht Kunden nicht nachträglich für gebuchte Reisen stärker zur Kasse bitten. Und knapp ein Jahr nach der Bundestagswahl wählen die Abgeordneten der CDU und CSU heute ihre Führung neu. Als Fraktionsvorsitzender stellt sich wieder Jens Spahn zur Wahl. Rüber zum Sport. Die deutschen Tischtennisspielerinnen haben die erste K.O.-Runde bei der Teamweltmeisterschaft in London mühelos überstanden. Winter, Ying und Mittelham besiegten Malaysia im 16. Finale mit 3:0. Nächster Gegner ist der WM-Geheimtipp Nordkorea, der gegen Österreich ebenfalls mit 3:0 gewonnen hat.
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7: Rüber in die Basketball-Bundesliga. Die Academics Heidelberg haben zu Hause einen wichtigen Sieg eingefahren. Gegen Weißenfels haben sie mit 80-75 gewonnen. Damit schob sich Heidelberg an Braunschweig vorbei und hat zumindest mal den letzten Tabellenplatz verlassen. Im Kampf um den Ligaverbleib wartet am Donnerstag Jena.
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Er saß, oder? Finde ich, von Long Train Running ist hier die Rede. Der perfekte Dienstagmotor für euch. Schiebt so ordentlich an, finde ich, ne? So ohne zu nerven auch. Rock FM ist hier und wir bleiben ja direkt im Flow, aber wir ziehen das Tempo ein bisschen an. Und zwar von der Schiene auf in den Skaterpark zu den Lemonheads mit Mrs. Robinson. Eine Hymne für die Generation Turnschuh. Skateboard natürlich. Kurz, knackig, direkt ins Ohr. Hier im Kickstart mit Pfeffer. Schönen guten Morgen wünsche ich.

0: Wild Woman. Aerosmith und Youngblood, eine Kombi, die auf dem Papier klingt wie so, ja, Öl trifft auf Feuer, aber im Ohr. Einfach geil, oder? Der Song ist quasi das Herzstück ihrer gemeinsamen One More Time EP, die Ende 2025 rauskam. Euch einen schönen guten Morgen. Pfeffer hier vom Kickstart bei Rock FM. Und ich hoffe, wir haben jetzt hier jemanden in der Leitung, der checkt, was das hier für ein Song ist und von wem.
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0: Da gibt's immer bei der richtigen Lösung unseren Schlüsselanhänger in Gitarrenform mit Flaschenöffnerfunktion und der soll vielleicht heute an den Günther gehen in der Leitung. Ich grüße dich.
2: Ja, schönen guten Morgen.
0: Was los? Wohin des Wegs?
2: Ich bin auf dem Weg zur Arbeit und stehe gerade hier im Stau auf der A3.
0: Yes! Sei doch froh, jeden Tag immer das Gleiche. Du kannst dich darauf verlassen, dass du jeden Morgen auf der A3 im Stau stehst.
2: Ja, so ungefähr ist es. Ja. Gerade hier im Rheinland, Ruhrgebiet, ja. Da ist es extrem, ja.
0: Wir wollen es jetzt selber nicht quälen, sondern wir wollen rausfinden, was du für einen Song erkannt hast. Pass mal auf hier. So, ich bin sehr gespannt, was du sagst.
2: Ja, ich hatte ja eigentlich Rock You Like a Hurricane im Kopf, aber wenn ich mir das jetzt nochmal so durch den Kopf gehen lasse, würde ich eher sagen, No One Like You.
0: Willst du nochmal überlegen oder soll ich es einblocken?
2: Boah, schwer, Arvid.
0: Wie lange ist denn der Stau noch?
2: Meistens ist der erste Gedanke der beste und wenn nicht, Pech.
0: Es gibt noch ein anderes Sprichwort, ne? Der frühe Vogel fängt den Wurm, die zweite Maus kriegt den Käse.
2: Ja, das ist jetzt. Na, dann komm, nehmen wir jetzt No One Like You und dann ist
0: gut. Gut, dann locke ich das mal ein und check, ob das stimmt hier. No one like Oi!
2: Da habe ich ja Glück gehabt.
0: Da bist du das Mäuschen diesmal. Günther, herzlichen Glückwunsch. Cool, hat sich doch gelohnt, Mensch.
2: Ja, jetzt hat meine Frau endlich auch einen Schlüsselanhänger.
0: Echt
2: ich
0: jetzt?
2: Schon länger ein.
0: Da freut sich das Mäuschen daheim aber. Schöne Grüße an die Frau und viel Spaß mit No One Like You. Spiele ich jetzt natürlich auch und der Schlüsselanhänger ist gerade schon unterwegs zu dir.
2: Alles klar.

0: Right Now ist mein Stichwort hier von Free. Guten Morgen am Dienstag. Kein Bock auf grauen Alltag? Dann seid ihr bei Rock FM natürlich genau richtig. Die nächsten 30 Minuten Reisezeit vergnügen wir uns mit 80er Goldstücken wie diesen hier. Und hier ist For Fears und Shout. Toll. Aber auch mit Rocklegenden aus den 90ern. The Offspring. Euer Pfeffer hier am Mikro. Täglicher, treuer Begleiter und Rockstullenschmiere, wenn ihr so wollt, bei Rock FM im Kickstart. Schön, dass ihr da seid.
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0: Im Süden heute Vitamin D, allerdings auch nur in kleinen Dosen. Im Norden eher trübe Tasse bei 16 bis 22 Grad. Das ist trotzdem alles im grünen Bereich. Gegen Abend, da halten wir uns dann eher bedeckt. So ein paar Schauer sind zwar drin, aber sicher ist das halt auch noch lange nicht.
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5: Ich bin Ralf Mehlhorn. Schönen guten Morgen. Nach der mutmaßlichen Amokfahrt gestern in der Leipziger Innenstadt soll der 33-jährige Fahrer heute vor den Haftrichter. Zwei Menschen starben gestern in der Fußgängerzone, viele weitere wurden verletzt, drei von ihnen schwer. Rock FM-Reporterin Fiona Reinhardt.
6: Die Betroffenheit in Leipzig ist am Tag nach der Tat groß. Um der Trauer Raum zu geben und der Opfer zu gedenken, soll es am Nachmittag eine ökumenische Gedenkandacht in der Nikolaikirche geben. Währenddessen laufen die Ermittlungen von Polizei und Staatsanwaltschaft weiter. Dafür sind Teile der Leipziger Innenstadt heute auch noch gesperrt. Ermittelt wird wegen Mordes in zwei Fällen und versuchten Mordes in mindestens zwei Fällen. Ein politisches oder religiöses Motiv schließt die Polizei aus.
5: Und das ist sonst noch wichtig. Viele bezweifeln einen wirklichen Spareffekt des Tankrabatts für Autofahrer. Jetzt hat Bundesverkehrsminister Schnieder die Maßnahme verteidigt und eine Verlängerung nicht ausgeschlossen. Und knapp ein Jahr nach der Bundestagswahl wählen die Abgeordneten der CDU und der CSU heute ihre Führung neu. Als Fraktionsvorsitzender stellt sich wieder Jens Spahn zur Wahl. Rüber zum Sport. Die deutschen Tischtennisspielerinnen haben die erste K.O.-Runde bei der Teamweltmeisterschaft in London mühelos überstanden. Winter, Ying und Mittelham besiegten Malaysia im 16. Finale mit 3:0. Nächster Gegner ist der WM-Geheimtipp Nordkorea, der gegen Österreich ebenfalls mit 3:0 gewonnen hat.
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5: Uwe Gensheimer hat nach seinem Aus als sportlicher Leiter des Handball-Bundesligisten Rhein-Neckar-Löwen Fehler eingeräumt. Der Ex-Nationalspieler hat dem Mannheimer Morgen und der Rhein-Neckar-Zeitung ein Interview gegeben. Er bleibt den Löwen aber treu. Künftig wird Gensheimer sich um den Aufbau eines Scouting-Netzwerks und die Internationalisierung des Clubs kümmern.

0: finde die Stimme von Scott Stapp so mega, oder? So richtig männlich. Creed with arms wide open. Guten Morgen im Kickstart. Eine Idee für heute Mittag zum Beispiel, ja, für alle Jobber und auch Arbeitsbienchen. Und falls euer Kantinenhit wieder eher Schlafmittel als Rock'n'Roll ist, Rock FM hat das Heilmittel.
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Die 80er lassen grüßen mit Shout von Tears for Fears bei Rock FM im Kickstart. Guten Morgen. Und ich muss mal an dieser Stelle ganz kurz den stolzen Daddy spielen, weil wir sind ja mega stolz hier bei Rock FM auf unsere Rock-Nachwuchskünstler von Lieb. Ja, wir präsentieren nämlich ihre heutige Show in Stuttgart. Nur so am Rande, restlos ausverkauft das Ding. Aber ihr habt noch eine Chance, die Kerle aus London morgen in Saarbrücken dann live zu erleben. Wir haben die Jungs ja zuletzt live in Heidelberg erlebt und ich muss sagen, ey, die haben mich wirklich schwer beeindruckt. Die haben die Halle 02 in Heidelberg komplett auseinandergenommen. Also ich an eurer Stelle, ich würde schnell noch eine Truppe versammeln irgendwie und so Tickets auch für Saarbrücken klären. Und hier schon mal zum Anfüttern, Lieb mit Energies.

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5: Im Süden haben wir heute noch so ein paar Sonnenlöcher, im Norden dann ja eher so die graue Wand. Den ganzen Tag die Temperaturen pendeln sich zwischen 16 und 22 Grad ein. Zum Abend hin wird es dann richtig spannend. Es könnte regnen, es könnte aber auch trocken bleiben. Das heißt also so typisches Vielleicht-Wetter heute.
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6: Ich bin Ralf Mehlhorn, schönen guten Morgen. Nach der mutmaßlichen Amokfahrt gestern in der Leipziger Innenstadt ist die genaue Anzahl der Verletzten weiter unklar. Viele Leute haben den Ort selbstständig verlassen und sich zum Arzt begeben. Das sagte der Sprecher der Leipziger Staatsanwaltschaft Ricardo Schulz am Morgen der dpa. Gestern wurden eine 63-jährige Frau und ein 77-jähriger Mann getötet. Drei Menschen wurden schwer verletzt. Tatverdächtig ist ein 33-jähriger, der sich widerstandslos hatte festnehmen lassen. Heute kommt er vor den Haftrichter. Laut Medienberichten ist der Mann polizeibekannt und Boxtrainer. Was ist sonst noch wichtig? Trotz steigender Kerosinpreise wollen die großen deutschen Reiseveranstalter laut einem Medienbericht Kunden nicht nachträglich für gebuchte Reisen stärker zur Kasse bitten. Und knapp ein Jahr nach der Bundestagswahl wählen die Abgeordneten der CDU und der CSU heute ihre Führung neu. Als Fraktionsvorsitzender stellt sich wieder Jens Spahn zur Wahl. Rüber zum Sport. Die deutschen Tischtennisspielerinnen haben die erste K.O.-Runde bei der Teamweltmeisterschaft in London mühelos überstanden. Winter, Ying und Mittelham besiegten Malaysia im 16. Finale mit 3-0. Nächster Gegner ist der WM-Geheimtipp Nordkorea, der gegen Österreich ebenfalls mit 3-0 gewonnen hat.
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6: Rüber in die Basketball-Bundesliga. Die Academics Heidelberg haben zu Hause einen wichtigen Sieg eingefahren. Gegen Weißenfels haben sie mit 80-75 gewonnen. Damit schob sich Heidelberg an Braunschweig vorbei und hat zumindest mal den letzten Tabellenplatz verlassen. Im Kampf um den Ligaverbleib wartet am Donnerstag dann Jena.

0: Alter, der Song hat nach wie vor so viel Druck, da brauchst du kein Gaspedal mehr. Das Auto, das fährt allein aus pure Ehrfurcht vor New Divide von Linkin Park. Schön, dass ihr da seid. Guten Morgen.
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0: Manche sagen, ihr Manager Andrew Oldman hätte sie entdeckt, aber eigentlich war es ein Mix aus Zigarettenqualm, Glück und einem ganz anderen Typen, der irgendwie noch was gut zu machen hatte. Heute vor genau 63 Jahren, am 5. Mai 1963, da stehen 5 junge Kerle im Londoner Crawcaddy Club auf der Bühne, ihr Name, die Rolling Stones. Mitten im Publikum Dick Rowe, der Chef von Decca Records damals. Sein Problem, er ist der Mann, der ein Jahr zuvor die Beatles abgelehnt hat. Wahrscheinlich wollte er an dem Abend nur sicher gehen, dass er nicht als der größte Pechvogel der Rockgeschichte endet. Der Tipp kam übrigens von einem Beatle höchstpersönlich, und zwar von George Harrison. Der meinte damals, Dick, Kopf hoch, schau dir doch mal die Jungs in Richmond an. Und Rowe, ganz brav, der hat nicht lange gezögert und war am Ende Feuer und Flamme. Und nur 9 Tage später hatten die Stones ihren allerersten Plattenvertrag in der Dash. Der Rest ist Legende. Und das hier ist genau der Song, mit dem sie damals bewiesen haben, dass Dick Rowe diesmal alles richtig gemacht hat. I can't get no satisfaction.

Hell's Bells von AC/DC bei Rock FM. Und diese berühmte Glocke da am Anfang, die man da im Song hört, das ist übrigens kein Soundeffekt. Nein, nein. Wir reden hier von den 80ern, Leute. Das heißt, die haben für den Track damals auf einer echten, tonnenschweren Glocke rumgekloppt, die auch noch extra für die Aufnahme des Tracks gegossen wurde. So, und weil Glocken halt nicht gerade einfach aufzuzeichnen sind, haben sie auch noch 15 Mikrofone um das Monster damals platziert, um die volle Dröhnung einzufangen. Deshalb klingt der Song auch so bombastisch. Aber nicht nur die 80er sind geil, auch die 90er werden von uns hier natürlich anständig gefeiert, auch wenn der nächste Song jetzt keine 3 Minuten schafft. Dafür ist When I Come Around von Green Day umso druckvoller. Jetzt im Kickstart für euch, hier mit Pfefferschen Dienstag.

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7: Der Norden grau, der Süden noch freundlich, am Anfang zumindest. So sieht's aus. Bei 16 bis 22 Grad ist die Jacke eigentlich zu viel, das T-Shirt aber zu wenig. Falls ihr heute Abend raus wollt, ein Schauer ist nicht ausgeschlossen, aber ist auch kein Versprechen.
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8: Ich bin Ralf Mehlhorn. Schönen guten Tag. Viele bezweifeln einen wirklichen Spareffekt des Tankrabatts für Autofahrer. Jetzt hat Bundesverkehrsminister Schnieder die Maßnahme verteidigt und eine Verlängerung nicht ausgeschlossen. Tanken müsse für alle bezahlbar bleiben, sagte Schnieder dem Redaktionsnetzwerk Deutschland. Rock FM-Reporterin Diana Kramer.
9: Viele können schlichtweg nicht auf das Auto verzichten. Das gilt für Berufspendler, Fahrdienste, aber auch Teile der Wirtschaft wie Speditionen. Sie alle bräuchten in der aktuellen Lage Unterstützung. Insofern sei der Tankrabatt ein wichtiges Signal und die richtige Entscheidung, so Schnieder. Man werde die Lage im Blick behalten und nach den 2 Monaten schauen, was noch erforderlich sei. Solange bis Ende Juni gilt eine Steuersenkung für Benzin und Diesel von knapp 17 Cent pro Liter. Noch kommt die allerdings nicht in vollem Umfang bei den Autofahrern an.
8: Was ist sonst noch wichtig? Anti-Atomkraft-Initiativen erwarten am Abend in NRW den dritten Transport von hochradioaktivem Atommüll aus dem Forschungszentrum Jülich ins Zwischenlager Ahaus. Und nach der mutmaßlichen Amokfahrt in Leipzig findet hier heute in der Nikolaikirche eine Gedenkandacht statt. Rüber zum Sport. Im Kampf um die englische Fußballmeisterschaft hat Manchester City gepatzt, trotz Aufholjagd. Der Tabellenzweite der Premier League trennte sich auswärts vom FC Everton 3-3 unentschieden. Manchester hat nun bei einem Spiel weniger 5 Punkte Rückstand auf den Spitzenreiter FC Arsenal aus London.
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8: Ein letztes Mal ruft Baden-Württembergs Ministerpräsident Winfried Kretschmann heute seine Ministerinnen und Minister zur Kabinettssitzung zusammen. Auf der Agenda steht vor allem das Abschiednehmen. Einige Ministerinnen und Minister werden allerdings auch in der künftigen Regierung mit am Kabinettstisch sitzen. Dann unter dem neuen grünen Ministerpräsidenten Cem Özdemir.

Dead Poet Society mit Hurt. Ein Song, der so richtig schön wehtut, aber auf die gute Art, finde ich. Rock FM ist hier euer Kickstart mit Pfeffer. So, jetzt mal Butter bei die Fische. Wer von euch fährt so auf Prog-Rock ab? Ich bin ja jetzt leider kein Experte, aber ich wage mich trotzdem mal für euch gerne in diese musikalischen Abgründe und habe für die Prog-Fans, glaube ich, genau das Richtige gefunden für euch. Und zwar Mostly Atham. Die Herren aus Großbritannien, die mischen so epischen Sound von Pink Floyd und Genesis mit keltischen Klängen. Das ist also so Musik zum Augen zumachen und wegschweben. Ja, irgendwo so zwischen mystischen Wiesen und dem Weltall, sagen wir mal. Und keine Sorgen wegen der komplizierten Rhythmen. Also wenn ihr jetzt beim Mitklatschen komplett rausfliegt, weil ihr den Takt nicht mehr findet. Ich glaube, die Band weiß manchmal selbst nicht genau, wo sie gerade ist. Aber genau das macht doch den Spaß aus, oder? Also merkt euch das gerne vor. Wer Mostly Atham, und zwar was höchst qualitativer Progressive Rock. Wann? Morgen am Mittwoch, 19 Uhr geht's los. Wo? Im Kolossal in Aschaffenburg. Hingehen, zuhören und den Alltag mal ganz kurz vergessen.

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3: Ja, wir bewegen uns heute im Bereich von 16 bis 22 Grad. Das ist eigentlich ganz ordentlich. Während der Süden noch etwas Licht am Anfang abbekommt, ist der Norden halt schon komplett zugezogen. Zum Abend hin gibt's aber so eine kleine Schauerlotterie dann für alle Regionen.
0: Es ist 9:30. 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
4: Ich bin Ralf Mehlhorn, schönen guten Tag. Trotz kritischer Stimmen hält Bundesverkehrsminister Schnieder den Tankrabatt für sinnvoll. Auch schließt er eine Verlängerung nicht grundsätzlich aus. Wir behalten die Lage im Blick und schauen, was erforderlich ist, damit das Tanken für alle bezahlbar bleibt. Das sagte Schnieder dem Redaktionsnetzwerk Deutschland. Was ist sonst noch wichtig? Nach der mutmaßlichen Amokfahrt in Leipzig findet hier heute in der Nikolaikirche eine Gedenkandacht statt. Und knapp ein Jahr nach der Bundestagswahl wählen die Abgeordneten der CDU und der CSU heute ihre Führung neu. Als Fraktionsvorsitzender stellt sich wieder Jens Spahn zur Wahl. Rüber zum Sport. Morgen steht für den FC Bayern das Halbfinalrückspiel in der Champions League gegen Paris Saint-Germain an. Bayern-Chef Jan-Christian Dresen hat jetzt die internationale Strahlkraft der ganz großen Champions-League-Partien für die Bayern betont. Das Rückspiel im Viertelfinale gegen Real Madrid haben angeblich fast 1 Milliarde Menschen weltweit verfolgt. Das Hinspiel gegen Paris hat alle Streaming-Rekorde gebrochen, so Dresen.
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4: Rüber in die Basketball-Bundesliga. Die Academics Heidelberg haben zu Hause einen wichtigen Sieg eingefahren. Gegen Weißenfels haben sie mit 80-75 gewonnen. Damit hat sich Heidelberg an Braunschweig vorbeigeschoben und hat zumindest mal den letzten Tabellenplatz verlassen. Im Kampf um den Ligaverbleib wartet am Donnerstag Jena.
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0: Ja, der kann der Steven Tyler, oder? Aerosmith, Living on the Edge. Man kann auch sagen, am Rande der Gesellschaft leben. Das ist, geht mir heute auch so. Ich freue mich auf diesen Nachmittag, das kannst du dir gar nicht vorstellen. Ich bin da so ein Pelletofen-Alchemist, weißt du?
1: Du freust dich ja auf diesen Nachmittag?
0: Nein, eigentlich nicht wirklich, das war jetzt ironisch gemeint. Den muss ich sauber machen.
1: Pelletofen, das ist doch scheiße viel Arbeit.
0: Ja, das ist das scheiße, genau. Das, ich habe heute richtig die Arschkarte gegriffen. Wie du letztes Wochenende mit deiner Terrasse, wo die Farbe dann am Ende nicht gereicht hat. Verstehst
1: aber du hast doch drei Mädels zu Hause, die helfen
0: ja,
1: dir doch
0: ja,
1: bestimmt.
0: Genau, die helfen mir bei meinem Pelletofen. Vielen, vielen Dank. Werde ich mit nach Hause nehmen und die dran erinnern. Dankeschön, Astrid, und euch viel Spaß jetzt gleich ab 10 mit Astrid im Job, mit lauter Rocklegenden und von mir noch Biffy Clyro und True Believer.
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6: Ja, das ist so eine Mischung aus allem. Sonne, Wolken, kleine Schauer und gegen Nachmittag kann es ein paar Gewitter geben. Die Temperaturen allerdings total angenehm. Also selbst wenn du im Schauer stehst, 18 bis 21 Grad kann man ja gut ertragen. Und was soll ich sagen? Morgen sieht's ähnlich aus bei 18 bis 20 Grad.
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7: Ich bin Ralf Mehlhorn, schönen guten Tag. Viele bezweifeln einen wirklichen Spareffekt des Tankrabatts für Autofahrer. Jetzt hat Bundesverkehrsminister Schnieder die Maßnahme verteidigt und eine Verlängerung nicht ausgeschlossen. Tanken müsse für alle bezahlbar bleiben, sagte Schnieder dem Redaktionsnetzwerk Deutschland. Rock FM-Reporterin Diana Kramer.
8: Viele können schlichtweg nicht auf das Auto verzichten. Das gilt für Berufspendler, Fahrdienste, aber auch Teile der Wirtschaft wie Speditionen. Sie alle bräuchten in der aktuellen Lage Unterstützung. Insofern sei der Tankrabatt ein wichtiges Signal und die richtige Entscheidung, so Schnieder. Man werde die Lage im Blick behalten und nach den 2 Monaten schauen, was noch erforderlich sei. Solange bis Ende Juni gilt eine Steuersenkung für Benzin und Diesel von knapp 17 Cent pro Liter. Noch kommt die allerdings nicht in vollem Umfang bei den Autofahrern an.
7: Was ist sonst noch wichtig? Nach der Amokfahrt gestern in der Leipziger Innenstadt hat die Stadtverwaltung die Flaggen auf dem Vorplatz des neuen Rathauses auf Halbmast gesetzt. Und auch die Deutsche Post wird bald zu DHL. Das will heute die Hauptversammlung des Logistikers in Bonn beschließen. Rüber zum Sport. Morgen steht für den FC Bayern das Halbfinal-Rückspiel in der Champions League gegen Paris Saint-Germain an. Bayern-Chef Jan-Christian Dresen hat jetzt die internationale Strahlkraft der ganz großen Champions League-Partien für die Bayern betont. Das Rückspiel im Viertelfinale gegen Real Madrid haben angeblich fast 1 Milliarde Menschen weltweit verfolgt. Das Hinspiel gegen Paris hat alle Streaming-Rekorde gebrochen, so Dresen. Sollten die Bayern gegen Paris weiterkommen, würde die Kasse noch einmal klingeln. Beim Endspiel gibt es die Höchstprämie von 25 Millionen Euro für den Sieger. 18,5 Millionen Euro bekommt der Verlierer.

0: Ich liebe es, wenn ich schon vormittags so angebrüllt werde. Let's Evelyn, all out of love hier bei uns.
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0: 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Den gibt's nämlich am Freitagabend ab 18 Uhr wieder im Plattenrausch. 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
2: 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Wir sagen einfach, ja, Bon Jovi geht immer, und deshalb gibt es eine ordentliche Zeitreise durch ihre Diskografie. Wir starten also 1984 bei ihrem Debütalbum und ackern uns vor bis ins Hier und Heute.
0: Ich hätte ja auch gern mal mit John Bon Jovi.
2: Jetzt auch noch? Also der ist ja jetzt auch schon...
0: Naja, also ich bin jetzt auch keine 20 mehr, aber für einen Kaffee hätte es gereicht.
2: Ja, das kann ich, also das habe ich schon von einigen Frauen gehört, muss ich sagen. Das verstehe ich. Also.
0: Freitagabend ab 18 Uhr der Plattenrausch mit dem Langen, und er knöpft sich Bon Jovi vor. Wir freuen uns drauf. Danke, Langer.

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6: Wissen in wenigen Sekunden. Warum spitzen wir die Löffel, wenn wir vor Neugier ganz genau zuhören? Der Begriff Löffel stammt aus der Jägersprache und bezeichnet die Ohren von Hasen und Kaninchen. Wer also die Löffel spitzt, lauscht aufmerksam wie ein Hase mit aufgestellten Ohren seinem Gegenüber. 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

0: Every breath you take, the police hier bei uns und ich höre ihn auch schon atmen. Er ist bei mir im Studio, der Lang.
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0: Ja, und er schnauft, weil er hier Fell runter ins Studio gerannt ist.
2: Ja.
0: Aber das hat natürlich seinen Grund.
2: Ich habe brisante News.
0: Der Lange hat Infos aus der Musikwelt. Leg los.
2: Joan Jett ist back. Und zwar endlich, nach einer gefühlten Ewigkeit, kommt Joan Jett mit ihren Blackhearts mal wieder über den großen Teich. Die Rock-Ikone hat für diesen Sommer ihre erste UK-Headliner-Tour seit satten 16 Jahren bestätigt. Startschuss ist im Juli in Glasgow. Und das Beste, wer Tickets für My Chemical Romance ergattert hat, der bekommt Joan als Support-Act oben drauf. Sie selbst sagt, England, ich habe euch vermisst und es wird laut. Außerdem gibt's brisante News von Oasis. Nachdem die Gallagher-Brüder letztes Jahr mit ihrer Reunion die gesamte Rock'n'Roll-Welt kurzerhand in Aufruhr versetzt haben, da brodelt die Gerüchteküche jetzt schon wieder ordentlich. Alles deutet darauf hin, dass Oasis kommendes Jahr 2027 für eine massive Europa-Stadion-Tour zurückkehren werden. Und zwar auch aufs Festland. Und es kommt noch fetter, Noel und Liam sollen angeblich im Studio sitzen und an frischem Songmaterial rumschrauben. Ob da das nächste Wonderwall oder Don't Look Back in Anger bei rumkommen, wissen wir noch nicht, aber noch halten sie auch die Backen sehr still, aber wir bleiben für euch dran, auch 2027.
0: Und ob sie sich im Studio verschlagen oder nicht, das wissen wir auch nicht. Danke, Lange.
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0: Foreigner und Rocklegenden bei der Arbeit geht's durch den Vormittag. 11:04 ist es. Ich bin Astrid Jacobi. Ich würde jetzt nicht unbedingt behaupten wollen, dass mein Leben ein Highway ist. Tom Cochrane macht das aber gleich. Meins ist eher so eine Achterbahn. Aber ist auch nicht schlimm.
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0: Passt auf, dass ihr heute keinem Krokodil begegnet. Ich habe gerade gelesen, dass ein Hotelmanager aus Südafrika in einem 5-Meter-Krokodil gefunden worden ist. Aber ich glaube, das ist gar kein Wetter für Krokodile. 20 bis 23 Grad, ab und an ein bisschen Sonnenschein, ein paar Wolken, Schauer und Gewitter. Ihr wisst, gestern war es im Prinzip genauso. Und morgen am Mittwoch erst freundlich mit Sonne und Wolken und gegen Nachmittag, da wird es dann ein paar Schauer und Gewitter geben. Örtlich können die aber auch ganz schön kräftig sein. Die Höchsttemperaturen morgen auch wieder total angenehme 13 bis 21 Grad.
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5: Ich bin Ralf Mehlhorn. Schönen guten Tag. Der Sommerurlaub steht bevor und die großen Reiseveranstalter wollen ihre Kunden für gebuchte Reisen nicht nachträglich zur Kasse bitten, trotz der steigenden Kerosinpreise. Das haben TUI, Altours und DerTour dem Tagesspiegel in einer Umfrage mitgeteilt. Für zukünftige Buchungen könnte es allerdings teurer werden. Rock FM-Reporter Thomas Bremser.
6: Veranstalter können den Reisepreis tatsächlich nachträglich erhöhen. Und zwar dann, wenn es im Vertrag steht und gestiegene Kosten wie Kerosin es nachweislich erfordern. Ein solcher Aufschlag muss aber spätestens 20 Tage vor der Reise mitgeteilt werden. Die Preise für Kerosin steigen aktuell, deshalb könne man nicht ausschließen, dass die Buchungen teurer werden. Auch Sorgen vor einem Mangel an Kerosin stehen im Raum. Wenn Flüge deshalb im Sommer gestrichen werden müssen, werde man die Kunden umgehend informieren, heißt es.
5: Und das ist sonst noch wichtig. Das IFO-Institut sieht beim Tankrabatt in den ersten 3 Tagen nur eine unvollständige Weitergabe an den Zapfsäulen. So hätten beim Diesel die Tankstellen von den 17 Cent Steuersenkung je Liter durchschnittlich nur 4 Cent weitergegeben bei Super 20. Und der SPD-Politiker Dirk Wiese hat in der ARD den Willen seiner Partei bekräftigt, gemeinsam mit der Union die Koalition zum Erfolg zu führen. Die Union ist nicht unser politischer Gegner, sagte er. Rüber zum Sport. Morgen FC Bayern, Halbfinal-Rückspiel in der Champions League gegen Paris Saint-Germain. Bayern-Chef Dresen hat jetzt die internationale Strahlkraft der ganz großen Champions League-Partien für die Bayern betont. Das Rückspiel im Viertelfinale gegen Real Madrid haben angeblich fast 1 Milliarde Menschen weltweit verfolgt. Das Hinspiel gegen Paris hat alle Streaming-Rekorde gebrochen, so Dresen.

0: Ah, da schafft sie schon ein bisschen leichter bei solchen Songs. Fleetwood Mac, Don't Stop. Euch einen schönen Vormittag. Viertel nach elf ist
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0: Funktioniert so super easy. Ihr ladet euch unsere Rock FM App aufs Handy runter und wir sagen Dankeschön. Jetzt zum Beispiel beim Florian. Florian, was schaffst du Vormittag?
2: Ich warte gerade, bis meine Frau aufsteht und dann gehen wir ins Fitnessstudio.
0: Oh, deine Frau hat aber einen tiefen guten Schlaf, oder?
2: Wurde gestern ein bisschen später.
0: Ah, okay, dann kann man das verstehen. Florian, es gibt ja sicherlich einen Grund, warum ich dich anrufe. Ich habe nämlich gute Nachrichten.
2: Mit Sicherheit.
0: Wir wollten mal Danke sagen, dass du Rock FM hörst und du kannst für die Umme bei uns im Shop erstmal was Schönes einkaufen. Was hältst du davon?
2: Das ist schon mal so sehr geil.
0: Das ist schon mal sehr geil, das glaube ich auch. Und dann hast du uns geschrieben, du wärst gerne bei Guns N' Roses in Berlin dabei, ne?
2: Absolut, ja.
0: Ja, und da bist du jetzt ein Mörderstückchen näher. Du hast ja die App runtergeladen und du bist im ganz, ganz engen Kreis derer, die Chancen auf diese Tickets haben. Und ich drück dir die Daumen.
2: Das wäre der Wahnsinn. Vielen Dank, vielen Dank.
0: Ladet euch einfach die App runter, guckt euch an, wie viele Konzerttickets ihr haben könntet. Und schon rufen wir euch zurück.
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0: sind die Subways und Rock'n'Roll Queen. Ich hoffe, ihr habt einen königlichen Vormittag mit uns. Das sind nämlich die Rocklegenden bei der Arbeit. 2:02 ist mittlerweile. Ich bin Astrid Jacobi und ich finde es total schön, dass ihr bei mir seid. Ich habe gleich YouTube für euch. Still haven't found what I'm looking for. Genau, der Auto ist
1: gefahren. 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

Raised by Wolves, The Interrupters. Rock FM ist hier mit den Rocklegenden bei der Arbeit. Ich bin Astrid Jacobi und was ich schon ein bisschen schade finde, ist, wenn Rockmusiker Mist bauen, dann machen die einfach einen Song draus und verdienen auch noch Kohle damit. Wenn unser eins seine Frau oder seinen Partner bescheißt, unfassbar viele Beziehungen angefangen hat, aber ekelhaft geendet hat, dann kriegt er da keinen Blumenstrauß dafür. Bei Marillion war es so, dass Sänger Fish sich gedacht hat, ach Menschenskinder, mach es doch mal so. Ich entschuldige mich einfach mal kollektiv bei allen Mädels, bei denen ich was falsch gemacht habe. Kann ja nichts schaden. Und die nenne ich einfach mal so, Kaylee, ne? Der hat sich entschuldigt und zwar bei allen, wo er Mist gebaut hat, mit diesem Song.

0: Ain't Nothing Yet. Das geht mir auch immer so, wenn ich meine Lesebrille suche. Bergman Turner Overdrive hier bei uns. Rocklegenden bei der Arbeit. Kurz vor 12 ist es. Ich bin Astrid Jacobi und ich habe gleich einen genialen 80er für euch. Völlig wurscht, was ist. Hauptsache wir tanzen, auch wenn es im Dunkeln ist. Dancing in the Dark. Und aus den 90ern gibt's Sheryl Crow. Die Frau mit der Hammerstimme wartet auf euch. Gleich in 2 Minuten hier bei uns.
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0: Ja, heute Nachmittag wird es ein bisschen grauer, ne? Kann schon auch sein, wenn ihr frisurenempfindlich seid, dass ihr vielleicht besser mal einen Schirm mitnehmt. Kann nämlich ein teilweise kräftige Gewitter geben. Und windig ist es auch noch. Also ein bisschen ungemütlich heute Nachmittag, aber warm, 20 bis 21 Grad. Morgen lohnt es sich früher aufzustehen. Da gibt es nämlich erst schönen Sonnenschein. Gegen Nachmittag dann wieder Schauer und Gewitter. Blödes Timing, denn dann werden alle frei haben. Dann wird es wahrscheinlich regnen. Die Höchsttemperaturen morgen dann 16 bis 21 Grad. Und mit solchem Wetter geht es dann auch die kommenden Tage weiter.
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10: Ich bin Ralf Mehlhorn. Schönen guten Tag. Der Sommerurlaub steht bevor und die großen Reiseveranstalter wollen ihre Kunden für gebuchte Reisen nicht nachträglich zur Kasse bitten, trotz der steigenden Kerosinpreise. Das haben TUI, Altours und DerTour dem Tagesspiegel in einer Umfrage mitgeteilt. Für zukünftige Buchungen könnte es allerdings teurer werden. Rock FM-Reporter Thomas Bremser.
11: Veranstalter können den Reisepreis tatsächlich nachträglich erhöhen. Und zwar dann, wenn es im Vertrag steht und gestiegene Kosten wie Kerosin es nachweislich erfordern. Ein solcher Aufschlag muss aber spätestens 20 Tage vor der Reise mitgeteilt werden. Die Preise für Kerosin steigen aktuell, deshalb könne man nicht ausschließen, dass die Buchungen teurer werden. Auch Sorgen vor einem Mangel an Kerosin stehen im Raum. Wenn Flüge deshalb im Sommer gestrichen werden müssen, werde man die Kunden umgehend informieren, heißt es.
10: Was ist sonst noch wichtig? Das IFO-Institut sieht beim Tankrabatt in den ersten 3 Tagen nur eine unvollständige Weitergabe an den Zapfsäulen. So hätten beim Diesel die Tankstellen von den 17 Cent Steuersenkung je Liter durchschnittlich nur 4 Cent weitergegeben, bei Super 12 Cent. Und der SPD-Politiker Dirk Wieser hat in der ARD den Willen seiner Partei bekräftigt, gemeinsam mit der Union die Koalition zum Erfolg zu führen. Die Union ist nicht unser politischer Gegner, sagte er. Rüber zum Sport. Bevor morgen der FC Bayern München gegen Paris Saint-Germain auf dem Platz steht, wird schon heute in der Champions League der erste Finalteilnehmer klargemacht. Beim Halbfinalrückspiel zwischen dem FC Arsenal und Atletico Madrid. Das Hinspiel letzte Woche in Madrid war 1:1 unentschieden ausgegangen. Anpfiff heute Abend ist 21 Uhr. Hey!

0: einfach ein genialer Song von Supertramp. The Logical Song. Hört ihr hier bei uns bei den Rocklegenden bei der Arbeit? Ich bin Astrid Jacobi und apropos Arbeit, was macht ihr eigentlich? Wo schafft ihr denn? Ich überlege mir das immer, wenn ich so hier im Studio sitze. Steht ihr an der Werkbank oder seid ihr irgendwie in der Werkstatt und schraubt dann Autos? Seid ihr in der Apotheke und hört uns eigentlich nur, wenn ihr hinten Medikamente rausholt im Pflegeheim? Das wäre jetzt für die älteren Herrschaften gar nicht so schlecht, wenn die Rock FM hören würden. Oder wo seid ihr? Wo verbringt ihr eure Mittagspause? Wo arbeitet ihr? Was seid denn ihr für ein Team? Menschenskinder, und was haltet ihr davon, wenn wir die Mittagspause so ein bisschen zusammen verbringen? Was haltet ihr davon, wenn ihr einfach mal eine Sprachnachricht an die Rockline schickt? 0800 3x die 68866 geht natürlich auch eine ganz normale WhatsApp-Nachricht. Sagt uns Bescheid, dass ich euch mal zurückrufe und ihr dürft euch natürlich auch fürs Team eure Lieblingsrock-Legenden wünschen. Die verrückte Mittagspause, die gibt's bei mir. Wie gesagt, eine WhatsApp an die 0800 3x die 68866. Ich rufe euch an. Wir erzählen über euch, über eure Firma, über euer Team, über euren Chef, über eure Kunden, denen ihr mal Danke sagen wollt. Und wir verbringen Zeit miteinander. Nur für euch. Hier bei uns im Radio. Wäre cool.
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0: 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Und ich hoffe einfach, dass wir euch ein bisschen happy machen hier bei Rock FM mit den Rocklegenden bei der Arbeit. Ich bin Astrid Jacobi. Ich habe gleich Van Halen für euch. Herzensbrecher. Can't Stop Loving You. In einer Minute schon. Herrlich. Schön, dass ihr bei mir seid, ganz nebenbei.
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So klingen die Rocklegenden bei der Arbeit. Es ist gleich 12:45. Ich hoffe, ihr habt einen schönen Tag mit uns. Ich sage euch eins. Wenn ich irgendwann mal im Pflegeheim sitze und in die Sonne geschoben werde, dann werde ich zu meiner Pflegerin oder zu meinem hübschen Pfleger, ganz nebenbei, einfach eines sagen. Wisst ihr was? Ich hab's vor 20 Jahren schon gesagt, dass Lieb einmal Rocklegenden werden. Und heute sind sie scheiß weltberühmt und zwar auf der ganzen Welt. So, warum sage ich das? Weil Lieb wirklich genial sind. Seit 5 Jahren sind die Jungs aus England erst zusammen und sie machen einfach klasse Musik. Tickets für Lieb habt ihr ja schon von uns bekommen bei App Rocken mit den Rocklegenden. Die spielen heute Abend übrigens in Stuttgart und morgen in Saarbrücken. Und zwar, was ich auch total sympathisch finde, bei Lieb gibt's Tickets ab 29,90. Menschenskinder, für richtig geile Musik so einen Preis, das habe ich aber auch schon lange nicht mehr gehört. Also, in 20 Jahren, ich sitze in der Sonne, werd rausgeschoben. Ich werde sagen, ich hab's euch allen gesagt, Lieb werden mal Rocklegenden. Und heute sind sie größer als die Stones. Heute Abend in Saarbrücken zu hören. Und jetzt hier bei uns bei Rock FM. Euch einen schönen Mittag.

0: don't care as long as you sing. Die Beatsticks. Also ist mir eigentlich auch völlig wurscht. Hauptsache die Leute, die hier sind, die Rocklegenden singen. Rock FM ist hier. Es ist kurz vor eins. Ich wünsche euch einen herrlichen Dienstagmittag mit uns. Ich habe gleich einen grandiosen 80er. Der Englishman in New York. Und ich bin mir sicher, Sting würde den heute nochmal neu schreiben, wenn ich dran denke, wie zum Beispiel Donald Trump Prince Charles beim Händeschütteln überholt hat. Da hat sich der Englishman in Washington auch ein bisschen komisch gefühlt. Dann gibt's aus den 90ern die Scorpions. Ihr hört schon, mit lauter Rocklegenden bei der Arbeit geht's hier weiter. Bis gleich.
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6: Ja, heute Nachmittag kann es schon ein paar Gewitter geben. Wobei, ich muss ja persönlich sagen, ich mag das ganz gerne, wenn so ein Gewitter runterkommt, wenn es in Grenzen hält. 18 bis 21 Grad, also schön mild, aber es weht euch auch eine steife Brise um die Nase. Die sind schon ganz schön schnell, die Windböen, so um die 70 Kilometer schnell. Die Blumentöpfe lieber mal festhalten. Am Morgen, am Mittwoch erst Sonne und dann viele Wolken, ab und an Schauer und Gewitter, die örtlich ganz schön kräftig sein können. Also lieber mal ein Schirmchen mitnehmen. Mild ist es trotzdem morgen bei 16 bis 21 Grad.
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7: Ich bin Ralf Mehlhorn. Schönen guten Tag. Seit Anfang Mai gilt in Deutschland hier der Tankrabatt wegen der hohen Spritpreise. Die 17 Cent Steuersenkung pro Liter landen aber offenbar nicht komplett an den Zapfsäulen. Das haben jetzt auch die Wirtschaftsforscher vom Münchner IFO-Institut berechnet. RockFM-Reporter Thomas Brockt.
8: Besonders groß ist der Unterschied beim Diesel. Der wurde laut IFO-Institut in den ersten 3 Tagen des Tankrabatts im Schnitt nur 4 Cent billiger. Bei Superbenzin waren es immerhin 12 Cent. Es ist zwar auch für die Experten schwer, genau zu sagen, wie die schwankenden Preise zustande kommen und wie groß der Einfluss von Maßnahmen wie dem Tankrabatt ist. Zuvor hatten aber auch schon der ADAC und Verbraucherschützer kritisiert, dass die Steuersenkung nur teilweise bei den Autofahrern ankommt.
7: Und das ist sonst noch wichtig. Die Welt ist nach Einschätzung des Energiekommissars der Europäischen Union Dan Jorgensen gerade mit der wohl schwersten Energiekrise aller Zeiten konfrontiert. Und bei einem Zusammenstoß zwischen einer Straßenbahn und einem Linienbus sind in Dresden rund 30 Menschen verletzt worden. Rüber zum Sport. Auch Uli Hoeneß ärgert sich über die extrem hohen Ticketpreise bei der WM in den USA, Kanada und Mexiko. Deswegen wird er auch nicht hinreisen. Da muss ich sagen, da kriege ich die Krätze, hat der Ehrenpräsident des FC Bayern München im Interview mit The Zone gesagt. Eigentlich habe er vorgehabt, auf Einladung eines guten Freundes, der ihm auch eine Unterkunft in dessen Haus anbot, zur WM zu fliegen. Auf einer Wiederverkaufsseite der FIFA waren neulich 4 Tickets für das WM-Finale für je fast 2,3 Millionen Dollar angeboten worden.

0: ich Bedroom Posters höre, muss ich immer an den Bravo Starschnitt denken. Euch einen schönen Mittag mit uns.
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0: 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Und hier sind sie, wenn wir schon drüber sprechen, bei Rocket FM und den Rocklegenden bei der Arbeit. Black Knight bei uns. Euch einen schönen Mittag.

0: Hammernummer von den Killers, When You Were Young. Kann ich mich auch noch dunkel dran erinnern. Rock FM ist hier mit den Rocklegenden bei der Arbeit. Ich bin Astrid Jacobi und ich habe gleich einen Song von U2 für euch. Und zwar With or Without You. In einer Minute. Bleibt einfach bei mir. Ich find's schön, dass ihr da seid.
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0: So klingen die Rocklegenden bei der Arbeit. Euch einen schönen Dienstagmittag mit uns. Ich bin Astrid Jacobi und bei uns zu Hause, da gibt's so ein geflügeltes Wort in der Family. Wenn einer so von einem zum anderen kommt, also von Kuchenbacken zur Arschbacke. Das kann übrigens er auch unheimlich gut. Hört mal.
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2: Liebe Hörer und Hörerinchen, es sind ja unruhige Zeiten. Ich denke, darauf können wir uns einigen, oder? Krieg in der Ukraine und im Iran, die Straße von Hormuz ist dicht. Und dabei haben wir ja genug eigene Probleme. Und da zuallererst, wir veraltern. Ja, ich auch. Ich meine, ich bin Boomer und ich gehe in ein paar Jahren auch mal in Rente. Wir haben also dann ganz viele Rentner, aber leider viel zu wenig, die da einzahlen, weil wir ja keine Kinder mehr kriegen. Summa summarum, wir brauchen Leute. Geschätzt jedes Jahr ca. 400.000. Jedes Jahr. Und vor allem brauchen wir Handwerker, Schreiner, Metallbauer, Bäcker, Metzger und so weiter und so fort. Und jetzt geht doch tatsächlich neulich ein Schulleiter hin bei einer Festveranstaltung in einem Gymnasium und sagt zu den SchülerInnen, es sollte wahrscheinlich als Motivationshilfe dienen. Also pass auf, er sagte, die Kinder sollten die Schulzeit auf dem Gymnasium nutzen und aufpassen und lernen, damit sie nicht, und jetzt kommt's, damit sie nicht ins Handwerk abrutschen. Ins Handwerk abrutschen. Was ist denn das für eine Scheißaussage? Das kann der gerne mal meinem Zimmermann oder meinem Gas- und Wasserinstallateur sagen. Der knallt ihm erst eine und dann lacht er ihn aus. Handwerk hat goldenen Boden und Gold auf dem Konto. Als ob Handwerk was Schlimmes wäre. Hör mal, Herr Lehrer, ohne Handwerker würdest du im Freien unterrichten und zwar nackt. Ich meine, wir hatten das Schulgebäude dahingestellt und deine Klamotten gefertigt. Dein BWLer Malte im Leben nicht. Also, ich entschuldige mich im Namen aller Akademiker für diesen saudummen Spruch. Handwerker aller Gewerke, ich feiere euch heute. Danke, dass es euch gibt und dass ihr was aus eurem Leben gemacht habt und nicht geendet seid wie Malte und sein BWL-Studium. Weine kennt ich, weine.
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0: auch so eine Hymne, muss ich sagen, da fällt das Schaffen ein bisschen leichter. Barclay James Harvest, The Life is for Living. So klingen die Rocklegenden bei der Arbeit. Ich bin Astrid Jacobi, ich habe gleich einen coolen 80er. Jede Menge Power kommt von Twisted Sister und I Wanna Rock. Und aus den 90ern Blur mit Song 2. Ja, wenn du halt nicht weißt, wie du den zweiten Song auf einem Album nennen willst, dann nennst du ihn halt Song 2. Das geht auch. Gleich bei mir in der nächsten halben Stunde mit dabei.
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8: H wie Hochdeutsch.
7: The Land brüstete sich einst damit, wir können alles außer Hochdeutsch. Tatsächlich treffen in unserer Region viele verschiedene regionale Dialekte aufeinander. Rund ein Dutzend regionaler Mundarten werden allein in Baden-Württemberg gesprochen. Und das bringt eine große Vielfalt an Begriffen. Nehmen wir nur die Kartoffel als Beispiel. Die heißt mal Grombeere, bei anderen Äbirn, Jadäpfel, Herdöpfel oder Buddhabira. Aber ganz ehrlich, ohne unsere Dialekte würde in unserer Region echt was fehlen, gell?
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0: Boah, also irgendwie finde ich, dass es ganz schön schwül da draußen ist. Und nein, es hat nichts mit Wechseljahren bei mir zu tun. Es ist einfach schwül. Denkt sowas nicht. Die Höchsttemperaturen heute Nachmittag 18 bis 21 Grad. Die Sonne wird immer leider Gottes ein bisschen weniger. Dafür gibt's aber mehr Gewitter. Und die können ganz schön kräftig ausfallen. Und dazu gibt's nämlich auch noch Böen. So 40 bis 70 Stundenkilometer ist schon nicht so wenig, wenn's einen erwischt. Morgen am Mittwoch erst Sonne und dann fette Wolken gegen Nachmittag. Wieder Schauer und Gewitter, auch wieder ganz schön kräftig bei 16 bis 21 Grad.
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9: Ich bin Vio Kostanitz. Schönen guten Tag. Der Impfstoffhersteller BioNTech setzt den Rotstift an. Wie das Unternehmen heute bekannt gegeben hat, sollen mehr als 1800 Stellen gestrichen und die Standorte Idar-Oberstein und Tübingen geschlossen werden. Mehr dazu von Olaf Holzbach.
10: Nicht ausgelastet, Überkapazitäten, Sparzwänge. Auch weitere Werke stehen auf der Streichliste der Mainzer Firma in Idar-Oberstein und Tübingen. Früher CureVac, sollen Ende nächsten Jahres die Lichter ausgehen. Alles in allem will BioNTech mittelfristig eine halbe Milliarde Euro im Jahr einsparen, um sie in Krebsmedikamente zu stecken. Deren Entwicklung ist teuer. Umgekehrt lässt das einst lukrative Geschäft mit dem Corona-Impfstoff immer weiter nach.
9: In Berlin haben Bundesverkehrsministerium und Deutsche Bahn eine neue Respektkampagne vorgestellt. Unter dem Titel Mehr Achtung geht es um Maßnahmen für mehr Schutz und Wertschätzung von Bahnmitarbeitenden. Hintergrund ist die wachsende Zahl von Übergriffen gegen Bahnbeschäftigte und Zugbegleiter. Die Kampagne ist Teil eines Aktionsplans für mehr Sicherheit, der nach dem tödlichen Angriff auf einen Zugbegleiter im Februar vereinbart wurde. Auf Plakaten in Bahnhöfen und Zügen ist nun beispielsweise der Satz zu lesen: Die Würde des Menschen ist unantastbar, auch für alle in Uniform. Ob die Mineralölkonzerne den Tankrabatt an die Verbraucher weitergeben, kann das Bundeskartellamt laut Präsident Andreas Mundt nicht schnell beurteilen. Ob die aktuellen Kraftstoffpreise fair zustande kommen, müsse tiefergehend untersucht werden, was Zeit brauche, wie er in der ARD gesagt hat. Eine rechtliche Verpflichtung der Mineralölkonzerne, die Steuersenkung weiterzugeben, gäbe es allerdings nicht. Der ADAC war zu dem Schluss gekommen, dass der Tankrabatt nicht vollständig bei Autofahrern ankomme. 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

0: Tramp hier bei Rock FM. Die Rocklegenden bei der Arbeit. Ich hoffe, euch fällt die Schafferei einigermaßen leicht. Es ist kurz vor 3:30. Bleibt einfach bei mir. Ich habe nämlich gleich die Foo Fighters und Learn to Fly. Hammernummer. I came in from
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0: Genesis, turn it on. So klingen die Rocklegenden bei der Arbeit. Ich bin Astrid Jacobi, aber ab 15 Uhr steht hier der Lange zum Feierabend im Studio. Beziehungsweise er sitzt ja jetzt schon hier.
1: Ich stehe schon Spalier. Ich sitze Spalier, ja.
0: Lange, was geht?
1: Heute geht viel, also es geht auf jeden Fall Feierabendbier, es geht wieder Merch für den Rock FM Shop im Zuge von App Rocken und es geht später noch frischer Rock mit Musikchef Luki und der hat mich vorhin schon heiß gemacht hier.
0: Inwiefern?
1: Rolling Stones? Nee. Kennst du die Band?
0: Ja.
1: Hast du schon mal live erlebt?
0: Ja, auch schon in München, ja.
1: Ich auch in München.
0: Da waren wir
1: 2018?
0: Zusammen. Sind wir nicht zusammen.
1: Waren wir 2018 beide
0: da? Wir waren beide dort und haben es nicht gewusst.
1: Wir haben uns nicht begegnet bei den 50.000 Menschen da. aber ja, die Stones, die kennen einfach keine Rente und die droppen ja in Bälde ein neues Album und heute soll da die erste Single über den Äther gejagt werden, ab 19 Uhr beim Luki. Ja.
0: Da sind wir aber sowas von gespannt darauf.
1: Und wie ein
0: Flitschebogen. Bis es soweit ist, habt ihr den Langen zum Feierabend. Wir hören uns morgen wieder. Ich bin Astrid Jacobi und ich fand's total schön, dass ihr bei mir wart. Und jetzt bleibt ihr beim Langen und überhaupt und so. Rock FM ist hier.

0: Stimme, Gossip, Havoc, Cross, Rock FM ist hier. Kurz vor drei ist es und gleich gibt's The Clash.
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0: Power 80er ohne Ende, Should I stay or should I go? Und aus den 90ern hat der lange Ozzy Osbourne dabei. Ich bin Astrid Jacobi, euch noch einen schönen Feierabend mit uns.
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2: Heute viele Wolken, kaum Lücken für die Sonne und gegen Nachmittag und Abend kommen aus Richtung Südwesten auch kräftige Schauer und teilweise Gewitter auf. Die Höchstwerte bei 18 bis 23 Grad heute.
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9: Ich bin Vio Kostsanit. Schönen guten Tag. Der Impfstoffhersteller BioNTech setzt den Rotstift an, wie das Unternehmen heute bekannt gegeben hat. Sollen mehr als 1.800 Stellen gestrichen und die Standorte Idar-Oberstein und Tübingen geschlossen werden. Mehr dazu von Olaf Holzbach.
10: Nicht ausgelastet, Überkapazitäten, Sparzwänge. Auch weitere Werke stehen auf der Streichliste der Mainzer Firma in Idar-Oberstein und Tübingen. Früher CureVac, sollen Ende nächsten Jahres die Lichter ausgehen. Alles in allem will BioNTech mittelfristig eine 500 Millionen Euro im Jahr einsparen, um sie in Krebsmedikamente zu stecken. Deren Entwicklung ist teuer. Umgekehrt lässt das einst lukrative Geschäft mit dem Corona-Impfstoff immer weiter nach.
9: Die angekündigte Schließung des Tübinger Standorts des BioNTech-Unternehmens CureVac hat scharfe Kritik ausgelöst. Oberbürgermeister Boris Palmer hat von einem schweren Schlag für die Stadt, das Land Baden-Württemberg und die Beschäftigten gesprochen und fordert, schnelle Lösungen zu suchen. Baden-Württembergs Ministerpräsident Winfried Kretschmann hat heute nicht nur seine letzte Kabinettssitzung geleitet, er hat sich auch zum letzten Mal den Fragen der Landespresse gestellt. Die wöchentliche Fragerei hat ihn manchmal schon genervt, wie der 77-Jährige zugegeben hat.
11: Das wird mir sicher nicht fehlen. Sie schrumm. Ich bin ab Mittwoch der Bürger Kretschmann und der wird nichts mehr offiziell gefragt. Ja, also insofern ist es jetzt einfach vorbei.
9: Nächste Woche Mittwoch wird sein Nachfolger Cem Özdemir im Landtag zum Ministerpräsidenten gewählt. Deutschland hat weitere 4,6 Milliarden Euro aus dem in der Corona-Krise geschaffenen Fördermittelprogramm der EU erhalten. Das Geld soll unter anderem in Elektromobilität, Gebäudesanierung, Wasserstoffforschung und eine digitalere Verwaltung fließen, wie die EU-Kommission mitgeteilt hat. Konkret geht es etwa um die Unterstützung beim Kauf von Elektrofahrzeugen sowie den Ausbau des Ladesäulennetzes.

0: The Clash, hier bei Rock FM, der Feierabend mit dem Lange. Und obwohl Astrid Jacobi jetzt eigentlich schon Feierabend hätte, haben wir sie nochmal aus der Redaktion hergeschleift.
1: Gezerrt.
0: Und zwar geht's um dein Baby, die verrockte Mittagspause.
1: Ja.
0: Vielleicht kannst du mir, als wäre ich ein Achtjähriger oder so im Gehirn immer noch 12, was natürlich völlig abwegig ist. Vielleicht kannst du mir nochmal erklären, worum es da geht.
1: Super easy, Langer. Also einfach nur, schickt uns eine WhatsApp-Nachricht, schickt unsere Sprachnachricht auf unsere Rockline, ist mir alles völlig egal. Und dann passiert Folgendes, ihr könnt uns einfach mal sagen, wo ihr arbeitet, was so toll an eurem Team ist oder vielleicht habt ihr einen geilen Chef, den ihr mal grüßen wollt oder wollt einfach nur mal euren Kunden Bescheid sagen, dass ihr sie ziemlich cool findet. Das könnt ihr alles in der verrockten Mittagspause und selbstverständlich, was natürlich am wichtigsten ist, ihr könnt euch die Rocklegenden bei der Arbeit wünschen, also sozusagen euren Soundtrack zum Schaffen.
0: Gut, also wenn ihr echt zu den Menschen gehört, die gerne zur Arbeit gehen, weil sie so geile Kameraden haben, so geile Kollegen, dann würde ich sagen, ist das auf jeden Fall für euch und dann meldet euch bei Astrid, egal ob per WhatsApp, Facebook, Instagram, E-Mail,
1: Brieftaube,
0: Rauchzeichen.
1: Prinz auf einem weißen
0: Postkarte.
1: Schimmel wäre mir gar nicht so unrecht.
2: Die

0: Rock FM, der Feierabend mitten lange. Und falls ihr es auch mal unter der Woche schafft, rauszugehen und was zu machen abends, dann ist das hier für euch.
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0: Morgen am Mittwoch, 6. Mai, da wird's im Kolossal Aschaffenburg richtig edel und episch. Mostly Autumn aus England kommen angereist mit Songs von ihrer neuen Platte Seawater im Gepäck, aber auch mit Klassikern. Das ist Progressive Rock mit diesen typisch ausufernden Gitarrensoli à la Pink Floyd hier. Aber das ist nicht alles. Die haben auch eine unfassbar starke Sängerin dabei und es geht auch in Richtung keltischer Folk. Da ist also ganz viel Unterschiedliches dabei, auch so ein bisschen Richtung Genesis teilweise. Es ist jedenfalls Musik, bei der man sich einfach mal treiben lassen will, finde ich. Und es ist eine Band, die nicht nur ein Szene-Geheimtipp ist, nee, die werden von echten Größen gefeiert. Steve Hackett gehört zu ihren Fans, genauso wie der unvergessene Richard Wright von Pink Floyd oder auch John Lord von Deep Purple. Sogar Richie Blackmore, der einzige Gitarrist von Deep Purple, hat Mostly Autumn persönlich für seine Rainbow Arena Shows eingeladen. Und bei Hackett's Genesis Revisited, da waren sie auch mit am Start. Heißt, die haben nicht nur ein Qualitätssiegel, nein, die haben Dutzende. Also, Einlass ist morgen um 19 Uhr, Beginn um 20 Uhr. Tickets gibt's für 34 Euro im Vorverkauf, 37 Euronen sind's an der Abendkasse. Also, wenn ihr auf große Melodien, Gänsehautmomente und einen Sound steht, der euch einmal komplett mitreißt, Mostly Autumn, morgen im Kolossal Aschaffenburg.
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2: Ziemliches Tohuwabohu am Himmel über der Rockregion. Viele Wolken, die Sonne zeigt sich nur ganz selten mal und gegen Nachmittag und Abend ist mit kräftigen Schauern und teilweise auch mit Gewittern zu rechnen. Die kommen aus Südwesten, aber es kommt wirklich sehr drauf an, wo wir uns in der Rockregion befinden. Die Höchstwerte heute zwischen 18 und 23 Grad. Später in der Nacht kühlt es teils kräftig ab. Richtung Schwarzwald beispielsweise nur noch 5 Grad des Nachts.
0: Es ist 3:30. 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
3: Ich bin Vio Kostanitz. Schönen guten Tag. Ob die Mineralölkonzerne den Tankrabatt an die Verbraucher weitergeben, kann das Bundeskartellamt laut Präsident Andreas Mundt nicht schnell beurteilen. Ob die aktuellen Kraftstoffpreise fair zustande kommen, müsse tiefergehend untersucht werden, was Zeit brauche, wie er in der ARD gesagt hat. Eine rechtliche Verpflichtung der Mineralölkonzerne, die Steuersenkung weiterzugeben, gäbe es allerdings nicht. Der ADAC war zu dem Schluss gekommen, dass der Tankrabatt nicht vollständig bei Autofahrern ankomme. Bund und Länder haben ein 4 Milliarden Euro schweres Investitionsprogramm unter anderem für Kitas auf den Weg gebracht. Grundlage ist eine neue Verwaltungsvereinbarung, mit der Bau-, Sanierungs- und Ausstattungsmaßnahmen in Kitas ermöglicht werden sollen, rückwirkend ab dem 1. Januar, wie das Bundesfamilienministerium mitgeteilt hat. Zum Zustand des in der Nordsee freigesetzten Buckelwals liegen dem Umweltministerium Mecklenburg-Vorpommerns noch immer keine Daten vor. Sie müssten zügig vorgelegt werden und die offenen Fragen aufgeklärt werden, wie Mecklenburg-Vorpommerns Umweltminister Till Backhaus mitgeteilt hat. Bisher ist unbekannt, wie es dem Wal geht und wo er sich aufhält.
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4: Das ist ein Schlag für die rund 220 Mitarbeiter von Novartis in Wehr im Kreis Waldshut. Die Produktionsstätte für Tabletten und Kapseln soll bis Ende 2028 geschlossen werden, teilte das Pharmaunternehmen heute mit. Das Werk ist nicht mehr wettbewerbsfähig, so die Begründung von Novartis. Tanja Burger, Wehr.

The Niederländer von Golden Earring hier bei Rock FM, der Feierabend mitten lange. Und wenn es um die Stones und frische Songs geht, sagen natürlich viele seit Jahren oder Jahrzehnten schon. This could be the last time. Ich meine, die sind viel zu alt. Andere sagen, ey. Auch wenn ihr noch 10 neue Alben wollt, die sind nicht mehr in der Lage, das zu machen. Charlie Watts ist schon abgereist, das klappt nicht mehr, das geht nicht mehr. Aber den Stones ist das alles völlig Wumpe, auch dass sie inzwischen auf die 90 zugehen. Sie sagen immer wieder... Und so ist es auch aktuell. Es gab ja eine mysteriöse Plakatkampagne und dann gab es auch noch eine Band namens The Cockroaches, die einen Song gedroppt hat und das waren die Stones, die dahinter steckten. Also sie haben da ganz schön für ein großes Tohuwabohu und ein Mysterium gesorgt und heute soll die Bombe platzen und das wird sie bei Musikchef Luki. Ab 19 Uhr stellt ihr euch die brandneue Single vom kommenden Stones-Album vor. Ich weiß noch nicht, wie sie heißt, ich weiß noch nicht, wie sie klingt, ich weiß auch sonst nichts, aber wir sind gespannt. Heute noch eine neue Stones-Single ab 19 Uhr hier bei Rock FM. Jetzt ein Altbekannter, der auch nicht aufgeben kann. Iggy Pop, der Godfather of Punk mit Candy bei Rock FM.

Der Mann, der so klingt wie eine ganze Band. Und das auch von seinem Namen her. Alex Max Band. Mit Tonight hier bei Rock FM, der Feierabend mit einem langen am Dienstagnachmittag. Und damit kommen wir zu einer echten Band, die für manche fast schon Religion ist. KISS, ihre Fanbase in den USA, die KISS Army, war und ist ja immer noch gigantisch groß. Wie heftig dieser Kult zeitweise war um diese vier Hardrocker, das sieht man beispielsweise auch daran, dass der einstige Pantera-Gitarrist Dimebag Darrell 2004 in einem KISS-Sarg beerdigt wurde. Das finde ich schon sehr krass, muss ich sagen. An der Beerdigung wurde auch sein Lieblings-KISS-Song gespielt. Und nein, es war nicht der hier. Lick It Up, KISS bei Rock FM. Aufdrehen. 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

0: So, der Dienstag ist schon so ein bisschen am Straucheln. Ich würde sagen, wir verpassen ihm noch so einen Schwinger und dann ist auch gut. Also, jetzt gucken wir mal, ob ihr die Lauscher gespitzt habt und die Synapsen poliert. Los geht's.
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0: Könnte euch gehören an diesem 5.5.2026. Allerdings nur, wenn ihr erkennt, welcher Song hier heute im Walkman gelandet ist und mal wieder rückwärts läuft.

0: doch, ja, das kriegt ihr hin. Also 0800, 3x die 6, 8, 8, 6, 6, jetzt durchklingeln und mit etwas Glück das Rock FM Feierabendbier abstauben. Ich drücke die Däumchen. 0800, 3x die 6, 8, 8, 6, 6. Welcher Song ist bei uns im Walkman gelandet? Bis gleich.
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0: Die Wolkenarmee hat ganz klar die Oberhand heute und die Sonne hat das Nachsehen. Gegen Nachmittag und Abend müssen wir aus Richtung Südwesten auf jeden Fall mal mit Schauern und teilweise auch mit Gewittern rechnen. Auch wenn der Südwesten da wohl eher verschont bleibt und eher die Hessen und die Pfalz da mehr abbekommen.
1: Es ist 4 Uhr. 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
7: Ich bin Vio Kostanit. Schönen guten Tag. Seit Anfang Mai gibt es in Deutschland den Tankrabatt wegen der hohen Spritpreise. Die 17 Cent Steuersenkung pro Liter landen aber offenbar nicht komplett an den Zapfsäulen. Das haben jetzt auch die Wirtschaftsforscher vom IFO-Institut berechnet. Besonders groß ist der Unterschied beim Diesel. Der wurde laut IFO-Institut in den ersten 3 Tagen des Tankrabatts im Schnitt nur 4 Cent billiger. Bei Superbenzin waren es 12 Cent. Es ist zwar auch für die Experten schwer zu sagen, wie die schwankenden Preise zustande kommen und wie groß der Einfluss von Maßnahmen wie dem Tankrabatt ist. Zuvor hatten aber auch schon der ADAC und Verbraucherschützer kritisiert, dass die Steuersenkung nur teilweise bei den Autofahrern ankommt. Das Bundesverkehrsministerium und die Deutsche Bahn haben heute eine neue Respektkampagne vorgestellt. Unter dem Motto Mehr Achtung geht es um Maßnahmen für mehr Schutz und Wertschätzung von Bahnmitarbeitenden. Grund ist die wachsende Zahl von Übergriffen gegen Bahnbeschäftigte und Zugbegleiter. Die Kampagne gehört zu einem Aktionsplan für mehr Sicherheit, der nach dem tödlichen Angriff auf einen Zugbegleiter im Februar vereinbart wurde. Bundesverkehrsminister Patrick Schnieder.
8: Rücksicht gehört mit ins Reisegepäck. Mit Respekt kommt jeder besser an und die Kampagne zeigt auch, dass die Sorgen und Ängste der Beschäftigten ernst genommen werden. Mein Haus und die Bahn nehmen dafür zusammen mehr als 1 Million Euro in die Hand, um an Bahnhöfen und auch außerhalb ein gemeinsames gesellschaftspolitisches Signal zu setzen.
7: Nach der Amokfahrt in der Leipziger Innenstadt haben die Ermittler die Zahl der Verletzten konkretisiert und weitere Details zum Täter bekannt gegeben. Wie die Staatsanwaltschaft mitgeteilt hat, wurden 6 Menschen verletzt, 2 von ihnen schwer. Demnach war der 33 Jahre alte Deutsche dieses Jahr bereits polizeilich aufgefallen, unter anderem wegen Bedrohung. Gegen ihn wird wegen zweifachen Mordes und mehrfachen Mordversuchs ermittelt. Zu den Hintergründen der Tat gibt es noch immer keine gesicherten Erkenntnisse.
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9: Es ist ein sogenannter Cold Case, also ein kalter Fall, in dem die Offenburger Polizei jetzt wieder ermittelt. Der gewaltsame Tod des Assistenzarztes Bernhard Benz im Januar 2000 in Lahr. Mit Hilfe neuer Methoden untersuchen Ermittler unter anderem DNA-Spuren von damals. Mittlerweile gehen sie davon aus, dass sich Täter und Opfer kannten. Lars Brune, Lahr.

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1: AC/DC Money Talks aus den 90ern hier bei Rock FM. Ja, damals war Gitarrist Malcolm Young ja noch am Start, noch am Sechshalter, noch am Leben. Und zu Lebzeiten hat er mal gesagt, dass er die Position des Lead-Gitarristen, die er ja ursprünglich innehatte, nur an seinen Bruder Angus Young abgedrückt hat, damit er sich einen hinter die Binde kippen kann. Ja, Alkohol, das war sein großes Laster, da konnte er die Bremse nicht so richtig finden. Ohne die gefährlichste Droge der Welt wäre er wohl kaum mit 64 schon abgetreten. Der Malcolm Young, der legendäre Riffschmied von AC/DC. Naja, ich wollte eigentlich jetzt gar nicht über so ernste, traurige Themen sprechen. Sorry, don't bring me down. Ja, don't bring me down. Hier sind ELO bei Rock FM. Dreht das Radio auf und auf geht's Richtung Feierabend. Ah!

0: das ist ein ganz schön krasses Teil, oder? Muse mit Be With You. Frischer Rock hier bei Rock FM. Und unser Bier, das ist auch frisch.
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0: An der Rockline ist der Sascha und wir haben es ein bisschen eilig, deshalb fackeln wir nicht lang rum. Sascha, bist du bereit? Hast du die Öhrchen geputzt und du meinst zu erkennen, welches Tape wir hier reinschieben, ja?
2: Ja, natürlich. Lass uns mal versuchen.
0: Okay, let's go.

0: Ja, also es ist so ein Kerl, der geht auch nicht in Rente. Er trägt, glaube ich, auch immer noch dieselbe Frise wie in den 80ern. Und sag mal, was glaubst du, welcher Song ist das, Sascha?
1: Also ich meine, Danzig mit Mother gehört zu haben.
0: Warte mal, ich spiel's dir nochmal. Ist so ein Wort, das wird immer dreimal wiederholt.
1: Ah, ja, okay. Nee, das ist dann der Billy Idol mit Rebel Yell.
0: Rebel Yell? Ja!

0: das Rock FM Feierabendbier geht verdienterweise raus an dich.
1: Jawohl, super, danke schön.
0: Was steht heute noch so an bei dir nach Feierabend?
1: Oh, nach Feierabend immer viel. Vielleicht noch zum TÜV fahren, wenn ich die Zeit habe. Mhm. Aber du brauchst neue TÜV, zumindest einen Termin mache.
0: Und was hast du für eine Karre, eine ältere?
1: Ein 12 Jahre alter Jeep.
0: Ach ja, so ein Geländewagen auch, also mit dem man auch mal quer, ja, querfeld einfetzen kann.
1: Also, ja, kann man.
0: Okay, dann allseits gute Fahrt und viel Glück beim TÜV und Prost, lass dir das Bierchen schmecken, haust du rein, Sascha, ciao.
1: Jawohl, danke, tschüss.
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0: gut, jetzt kommen wir halt zu spät in die Nachrichten, aber das geht auf meine Kappe. Ich meine, was soll ich denn machen, wenn so ein Song läuft? Was soll ich denn machen? Was soll ich denn machen?
1: 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Der Grunge ist zurück, Leute. 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
0: Ich könnte mir vorstellen, einige wurden auf den Straßen in den letzten 30 Minuten etwas überrascht von dem Regenschauer, denn die letzten Wochen kamen ja selten nass von oben. Ja, aktuell viele Wolken und es ist mit allem zu rechnen. Jetzt im Laufe des Nachmittags kommen da aus Südwesten weiterhin kräftige Schauer und teilweise auch Gewitter auf uns zu. Die Höchstwerte sind weiterhin bei 18 bis 23 Grad. Es ist so ein bisschen spülwarm.
10: Es ist 4:30. 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
11: Ich bin Vio Kostanit. Schönen guten Tag. Jens Spahn bleibt Vorsitzender der Bundestagsfraktion von CDU und CSU. Die Abgeordneten der größeren Regierungsfraktion haben den CDU-Politiker ein Jahr nach seinem Amtsantritt mit großer Mehrheit bis zum Ende der Legislaturperiode im Amt bestätigt. Laut einem Fraktionssprecher hat Spahn 86,5% bekommen. Letztes Jahr waren es 91,3%. Das IFO-Institut sieht beim Tankrabatt in den ersten 3 Tagen nur eine unvollständige Weitergabe an den Zapfsäulen. Beim Diesel haben die Tankstellen in den ersten 3 Tagen von den 17 Cent Steuersenkung je Liter durchschnittlich 4 Cent weitergegeben, beim Superbenzin im Schnitt 12 Cent. Ob die Mineralölkonzerne den Tankrabatt an die Verbraucher weitergeben, lässt sich nach Einschätzung des Bundeskartellamts nicht schnell beurteilen. US-Verteidigungsminister Pete Hegseth sagt, die Waffenruhe zwischen den USA und dem Iran gelte weiterhin. Auf einer Pressekonferenz hat er betont, die Waffenruhe ist nicht beendet. Bei der neuen US-Initiative, die den freien Handelsverkehr durch die Straße von Hormuz absichern soll, handle es sich um eine zeitlich begrenzte defensive Operation.
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12: Der Pflegekinderdienst der Stadt Heilbronn sucht Pflegeeltern für Kinder, die vorübergehend oder dauerhaft nicht in ihrer Familie leben können. Einen Infoabend gibt's um 18 Uhr im Amtsgebäude in der Wollhausstraße. Das Team stellt den Alltag in Pflegefamilien vor. Anmeldung bitte per E-Mail an pkd@heilbronn.de. Stefan Gebers, Heilbronn.
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0: von vielen Menschen, die Musik lieben und von allen Grunge-Fans natürlich immer noch besonders vermisst, Chris Cornell. Nächstes Jahr im Mai, da ist es 10 Jahre her, dass er uns verlassen hat. Das war 2017, kaum zu glauben. Rock FM ist hier, der Feiern mitten lange an diesem Dienstag. Und jetzt schauen wir mal, was so los ist in der Musikwelt, oder?
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0: Joan Jett, die ist wieder zurück und zwar nach einer gefühlten Ewigkeit. Sie kommt mit ihren Black Hearts endlich mal wieder über den großen Teich gedopst. Die Rock-Ikone hat diesen Sommer ihre erste UK-Headliner-Tour seit 16 Jahren bestätigt. Startschuss ist im Juli in Glasgow. Das Beste ist, wer Tickets für My Chemical Romance ergattert hat, der bekommt Joan Jett als Support-Act obendruf. Sie selbst sagt, England, ich habe euch vermisst, es wird laut. 9 Jahre mussten Fans warten, jetzt lassen die schwedischen Rockgiganten von Europe die Katze aus dem Sack. Am 25. September erscheint ihr neues Werk Come This Madness. Die erste Single One on One, die ist schon draußen. Frontmann Joey Tempest beschreibt das Ganze ja als einen Mix aus klassischen 80ern und moderner Power. Produziert hat übrigens das Ganze Tom Delgetty, der auch schon für die Schweden von Ghost oder für die Pixies an den Reglern geschraubt hat. Es ist ja auch schon ein Song von Europe draußen und der klingt echt vielversprechend. Könnt ihr euch natürlich im Netz jederzeit reinziehen. Jetzt gibt's bei uns den Rio Reiser auf die Öhrchen.
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So, ich zücke hier gleich schon mal unser Telefon im Rock FM Studio, denn gleich klingel ich wieder irgendwo durch. Es ist höchstwahrscheinlich eine Person, welche die Rock FM App bereits auf ihrem Smartphone hat. Und die wird auch nicht leer ausgehen. Blink 182 vorher mit What's My Age Again, Rock FM.

0: 182 mit einem Song, der viele von uns zurückbeamt in der Zeit, und zwar in die späten 90er. What's My Age Again? Rock FM ist hier der Feierabend mit dem Lange, und jetzt schauen wir doch mal.
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2: Hallo, hier ist der Lange von Rock FM. Spreche ich mit dem Frank?
3: Jawohl.
2: Bist du gerade in einem wichtigen Meeting? Ich vernehme weibliche Stimme im Hintergrund. Das klingt so, als wäre das eine sehr dominante Persönlichkeit. Nee. Ist es deine Frau?
3: Ja, das ist dominant, aber das ist meine Frau.
0: Okay. Frank, ich wollte einfach mal Danke sagen, dass du die Rock FM App nutzt, und deshalb schenken wir dir einen Gutschein. Kannst du was Schickes aussuchen im Rock FM Shop? Genau.
3: Wunderbar.
0: Was hast du für eine T-Shirt-Größe, wenn ich fragen darf?
3: XL.
0: Dann nimmst du L, und das fällt dann aus wie XL. Oder du sagst, ich will die so tragen, wie die geschnitten sind, also extra Oversize, dann nimmst du XL, dann hast du XXL quasi. Okay, also ja, ansonsten habe ich gesehen, du würdest auch nicht Nein sagen zu Metallica, zum VIP-Trip nach Berlin inklusive Anreise und Hotel, ne?
3: Genau, das wäre ein Traum.
0: Das ist ja schon in Bälde am 30. Mai, also da ist es bald soweit. Du bist da auf jeden Fall weiterhin im Rennen, und wenn bei dir nochmal diese Nummer klingelt, dann gehst du am besten auch wieder ran, weil vielleicht geht's dann um Metallica. Ich drück die Däumchen, mach's gut, haust rein.
3: Super, danke, ciao, ciao.
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0: Das ist akustisches Antidepressivum. Crowded House mit Don't Dream It's Over hier bei Rock FM an diesem durchwachsenen Dienstag. Gleich nach den 17 Uhr News geht's ab in die 90er mit Skunk and Nancy. Und der Fluxkompensator wird auch nochmal auf die 80er eingestellt, zum Beispiel mit Mike und Roger. Das und mehr gibt's gleich auf die Ohren hier bei Rock FM.
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0: Es ist ein ziemliches Chaos am Himmel. Viele Wolken, die Sonne hat sehr schwer mal zu uns durchzudringen. Und seit einigen Stündchen werden wir hier auch unter Beschuss genommen aus Richtung Südwesten. Mit kräftigen Schauern, teilweise auch Gewitter. Das zieht in den nächsten Stunden weiter Richtung Norden ab. Also in der Nacht sollte es größtenteils trocken bleiben. Dann sinken die Temperaturen kräftig, nur noch auf 13 bis 5 Grad. Aktuell treiben wir uns eher noch so zwischen 17 und 22 Grad maximal rum.
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7: Ich bin Vio Kostanit. Schönen guten Tag. Jens Spahn bleibt Vorsitzender der Bundestagsfraktion von CDU und CSU. Die Abgeordneten haben den 45-jährigen CDU-Politiker ein Jahr nach seinem Amtsantritt mit großer Mehrheit bis zum Ende der Legislaturperiode im Amt bestätigt. Laut einem Fraktionssprecher hat Spahn 86,5% bekommen. Im vergangenen Jahr waren es 91,3%. Enthaltungen werden von der Union nicht mitgerechnet. Das Bundesverkehrsministerium und die Deutsche Bahn haben heute eine neue Respektkampagne vorgestellt. Unter dem Motto Mehr Achtung geht es um Maßnahmen für mehr Schutz und Wertschätzung von Bahnmitarbeitenden. Grund ist die wachsende Zahl von Übergriffen gegen Bahnbeschäftigte und Zugbegleiter. Die Kampagne gehört zu einem Aktionsplan für mehr Sicherheit, der nach dem tödlichen Angriff auf einen Zugbegleiter im Februar vereinbart wurde. Bundesverkehrsminister Patrick Schnieder.
8: Rücksicht gehört mit ins Reisegepäck. Mit Respekt kommt jeder besser an. Und die Kampagne zeigt auch, dass die Sorgen und Ängste der Beschäftigten ernst genommen werden. Mein Haus und die Bahn nehmen dafür zusammen mehr als 1 Million Euro in die Hand, um an Bahnhöfen und auch außerhalb ein gemeinsames gesellschaftspolitisches Signal zu setzen.
7: Die Deutsche Post legt aller Voraussicht nach ihren Konzernnamen ab und heißt künftig DHL. Einen entsprechenden Antrag hat heute der Vorstand bei der Hauptversammlung vorgestellt. Der Namenswechsel soll zum 1. September wirksam werden. Künftig steht Deutsche Post AG nur noch für das Deutschlandgeschäft mit Briefen und Paketen. Der Konzern reagiert damit auf die wachsende Bedeutung des internationalen Logistikgeschäfts.
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9: Bei einem schweren Unfall auf der B 400 1962 bei Rastatt ist ein 25-jähriger Autofahrer ums Leben gekommen. Nach Angaben der Polizei war sein Wagen mit einem Sattelzug zusammengestoßen und anschließend in Brand geraten. Der Lastwagenfahrer zog den Mann noch aus dem Auto, trotzdem kam jede Hilfe zu spät. Ein Gutachter untersucht jetzt den genauen Ablauf. Sascha Baumann, Rastatt. Hey!

Mike und Roger mit Shadow on the Wall aus den 80s. Rock FM ist hier, der Feiern mitten lange. Ja, und wir haben ja alle einen Schatten, ne? Oder so unsere Schattenseiten. Ich zum Beispiel, ich kann, wenn es im Supermarkt so ein gutes Angebot gibt, wo ich sehe, oh, das ist ein guter Whisky und das ist ein Top-Preis, dann muss ich da zugreifen und meine Verlobte haut mir dafür ständig auf die Finger, weil die Schnapsbar zu Hause entgegen ihrer Erwartungen einfach nicht schrumpft, sondern eher wächst. Jetzt wird's Zeit für frischen Whisky, Wind aus Tennessee, ja? Genauer gesagt aus Memphis, Sleep Theory. Die haben sich seit ihrer Gründung 2019 da einen Namen in der Rock-Szene gemacht. Ihr Debütalbum Afterglow, das kam im Mai 2025 raus, hat schon direkt angezeigt, in welche Richtung es gehen soll und kam sehr gut an bei den Kritikern und bei allen Fans. Und jetzt hören wir ihre aktuelle Single Words Are Worthless. Thematisiert so ein bisschen diese Herausforderung, die ich auch mit meiner Verlobten habe. Also Kommunikation, ja, auch emotionale Distanz, das in so in Beziehungen, das ist auch so ein Thema. Aber es hat jetzt nichts mit Whisky zu tun. Also Sleep Theory mit Words Are Worthless. Aus dem Jahr 2025, hier bei Rock FM, auftreten.

0: Der Song, zu dem Peter Pan über die Fensterkante hüpft, auf ins Niemandsland. Metallica, Enter Sandman, Rock FM ist ja der Feierabendmitten lange. Und tatsächlich war ich in der Schule in vielen Fächern absoluter Loser. Vor allem Mathematik, Physik, Chemie, Bio und sowas. Alles Naturwissenschaftliche war eine Katastrophe. Aber in Geschichte war ich ganz gut.
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0: Ja, manche behaupten bis heute, es wäre ihr späterer Manager Andrew Luke Oldham gewesen, der sie im April 1963 entdeckt hätte. Aber man muss sagen, der entscheidende Funke kam erst kurz danach. Und zwar am 5. Mai 1963. Vor genau 63 Jahren. In einem kleinen verrauchten Londoner Schuppen namens Crawdaddy Club. Da standen damals 5 junge Kerle auf der Bühne. Erst seit Februar waren sie hier die Hausband in dem Laden. Ihr Name? The Rolling Stones. Mitten im Publikum ein gewisser Dick Rowe, der Chef von Decca Records. Er hat eine schwere Last mit sich rumzuschleppen gehabt, denn er war schon damals als der Mann bekannt, der ein Jahr zuvor die Beatles abgewiesen hatte, weil er gesagt hat, nee, die haben nichts drauf. So einen groben Fehler wollte er sich definitiv kein zweites Mal gönnen. Aber wie ist dieser Schlipsträger eigentlich in dem verruchten Laden gelandet? Der Tipp kam von höchster Stelle, von George Harrison himself. Der hatte ihm bei einer Talentshow quasi den Tipp gesteckt, hey, die Jungs musst du dir mal angucken, geh mal hier nach Richmond in den Club. Ja, nur 9 Tage später hatten die Stones dann ihren ersten Plattenvertrag in der Tasche, denn was er vor der Bühne gesehen hat, hat ihm sehr gut gefallen. Es war quasi der Startschuss für The Greatest Rock'n'Roll Band in the World. Hier ist Rock FM, jetzt mit dem vielleicht größten Rockklassiker aller Zeiten, I Can't Get No Satisfaction, aus der Mitte der 60s, muss auch manchmal sein. Wir müssen ja auch unsere Legenden immer wieder aus der Kiste rausgraben. Rock FM hier.

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2: Ja, heute spielt der Himmels-DJ eher so ein graues Album ohne so richtige Hits und Kracher. Viele Wolken, kaum Auflockerung, aber das mit den Krachern stimmt gar nicht. Es kann hier und da auch Gewitter geben, kräftige Schauer und teils Gewitter. Temperaturen dazu zwischen 18 und 23 Grad maximal. Obwohl wir da schon vielerorts im Sinkflug sind in der Nacht, ziehen die Schauer und Gewitter dann Richtung Norden ab und es bleibt wechselnd bewölkt. Meiste Zeit auch trocken, die Temperaturen sinken auf 13 bis 5 Grad in manchem Tal.
7: Es ist 5:30. 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
8: Mit Noah Theiss. Hallo. Jens Spahn bleibt Vorsitzender der Bundestagsfraktion der Union. Er wurde am Nachmittag von rund 87% der Abgeordneten wiedergewählt. Das sind etwas weniger Stimmen als im vergangenen Jahr. Die Vereinigten Arabischen Emirate melden den zweiten Tag in Folge Drohnen- und Raketenangriffe aus dem Iran. Der Iran begründet die Angriffe mit dem Versuch der USA, die Straße von Hormuz zu öffnen, woraufhin US-Präsident Trump dem Iran einmal mehr mit Vernichtung gedroht hat. Nach der Amokfahrt in Leipzig haben die Ermittler heute weitere Details bekannt gegeben. Laut Staatsanwaltschaft wurden 6 Menschen verletzt, 2 von ihnen schwer. Der 33-jährige mutmaßliche Täter war der Polizei außerdem bekannt, unter anderem wegen Bedrohung.
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9: Wie hoch sind die Mieten in Sinsheim im Rhein-Neckar-Kreis oder was kann ich für meine Wohnung als Mietpreis ansetzen? Diese Fragen will die Stadt künftig leichter beantworten. Dafür startete sie jetzt auf ihrer Webseite eine Umfrage. Hier können Mieter und Vermieter ihre Daten eingeben, das Ganze ist aber völlig freiwillig. Die Daten sind dann später laut Stadt für alle kostenlos einsehbar. Matthias Wagner, Sinsheim.
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0: Joan Osborne und ihr One-Hit-Wonder Evergreen aus den 90ern, One of Us, hier bei Rock FM. 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
1: Wenn ich schreibe, tue ich das, wenn ich krank bin, mich fit fühle, egal in welche Stimmung ich bin. Ich will reflektieren, was ich wirklich tue. Wenn du traurig bist und einen Song schreibst, wirst du nicht Lyrics schreiben, die glücklich sind. Aber vielleicht schaffst du eine Verbindung mit den Leuten her. Es ist ein Prozess. Ich schreibe Lyrics jeden Tag, selbst unterwegs auf meinem Handy. Ich habe tonnenweise Text geschrieben.
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Green Day waren das mit Dilemma hier bei Rock FM, der Feierabend mitten lange. Ein echt starker Track über die Geister, die man nicht los wird. Bassist Mike Dirnt, der bringt auf den Punkt, er sagt quasi, egal ob Alkohol, Drogen oder auch die Liebe, wir alle haben diese eine Sache, die uns immer wieder einholt. Wichtig ist nur, drüber reden. Das ist gut, das hilft. Keiner muss seine Kämpfe irgendwie alleine ausfechten. So, jetzt schalten wir alle mal einen Gang runter, würde ich sagen. Der Feierabend klopft ja auch an und bleiben jetzt bei den ganz großen Gefühlen. Wir gehen zurück ins Jahr 1984, als Lederjacken und Fokuhilas absolut noch Pflicht waren. Ja? Eine Band aus Hannover, die hat damals bewiesen, dass Rock'n'Roller eigentlich die besten Balladen schreiben. Da konnten die Popper abstinken damals. So eine Ballade. Ja, unglaublich. Hat ja bekanntlich zum Babyboom geführt bei den Franzosen. Klaus Meine fleht um eine zweite Chance und wir leiden heute noch genauso mit wie damals, habe ich manchmal das Gefühl. Zeitlos, die Scorpions, they're loving you. Hier bei Rock FM. Schönen Feierabend euch.

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7: Wissen in wenigen Sekunden. Warum verlieren wir den Faden, wenn wir nicht mehr wissen, was wir sagen wollten? Diese Redensart stammt aus der Webersprache, wo ein verlorener Faden unter anderem Zeitverlust bedeutete. Bis der Faden wieder aufgenommen wurde, konnte man also nicht weitermachen und hatte somit sprichwörtlich den Faden verloren.
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0: Der Himmel, ja, der Himmel zeigt sich heute von seiner launischen Seite. Viele Wolken, kaum Auflockerungen. Aus Richtung Südwesten kamen auch schon einige kräftige Schauer und teils Gewitter durch. Temperaturen liegen aktuell noch so zwischen 15 und 20 Grad. Später in der Nacht sinken die Werte auf 5 bis 13 Grad. Der Regen lässt vielerorts nach.
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9: Mit Noah Theiss, hallo. Wer eine Öl- oder Gasheizung hat, muss in Zukunft möglicherweise mehr klimafreundliche Brennstoffe wie Biomethan nutzen. Das geht aus einem Entwurf zur Reform des Heizungsgesetzes hervor. Demnach soll der Anteil klimafreundlicher Brennstoffe ab 2029 bei 10% liegen und dann schrittweise steigen, bis er 2040 bei mindestens 60% liegt. Dieser Entwurf muss noch durchs Kabinett und Parlament. Änderungen sind also noch möglich. Wegen immer mehr Übergriffen gegen ihr Personal hat die Deutsche Bahn heute eine neue Respektkampagne vorgestellt. Ein Auslöser dafür ist der tödliche Angriff auf einen Zugbegleiter bei Landstuhl im Februar, sagte Bahnchefin Evelyn Paller heute.
10: Sein Tod hat uns tief erschüttert und er hat auch etwas verändert. Wir haben gemeinsam mit Bund, Bahn, Branche und den Gewerkschaften sehr klar gesagt, Gewalt hat bei uns keinen Platz. Dabei geht es um ganz konkrete Maßnahmen. Es geht um mehr Personal, es geht um eine bessere Ausstattung unserer Mitarbeitenden. Es geht auch um moderne Technik und klare rechtliche Rahmenbedingungen.
9: Bahnchefin Evelyn Paller. Jens Spahn bleibt Vorsitzender der Bundestagsfraktion der Union. Er wurde am Nachmittag von rund 87% der Abgeordneten wiedergewählt. Das sind etwas weniger Stimmen als noch im vergangenen Jahr.
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11: In Unterreichenbach im Kreis Calw hat ein Küchenbrand 3 Menschen leicht verletzt und einen Schaden von 250.000 Euro verursacht. Nach Angaben der Polizei war vermutlich eine eingeschaltete Herdplatte der Auslöser. Das Feuer brach am Montagnachmittag im Dachgeschoss aus. Das Haus ist derzeit unbewohnbar. Die Gemeinde hat eine Unterkunft organisiert. Sascha Baumann, Unterreichenbach.

Die Manic Street Preachers mit Motorcycle Emptiness aus den 90ern hier bei Rock FM. Ihr hört den Feierabend mitten lange. 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

Nicht die Johanna und auch nicht die Anna, sondern die Rosanna. Toto hier bei Rock FM, der Feiern mitten lange. Und in Stuttgart, im Wiesemann, da werden wahrscheinlich gerade nochmal alle Scheinwerfer und Kabel gecheckt und die Gitarren poliert. Denn um 20 Uhr, da geht's hier richtig ab.

Lieb sind am Start, sind auf Entropy Tour und wir präsentieren und supporten die neuen Stars am Rock'n'Roll Himmel. Ich habe sie einmal in Heidelberg erlebt und ich war platt. When all your energies come. Rock FM präsentiert Leap. Sowas von geil, die Jungs. Heute Abend, wie gesagt, in Stuttgart. Morgen sind sie dann in der Garage Saarbrücken. Legendäre Location. Hier gibt's auch noch ein paar wenige Tickets. Ja, und für alle, die nach Stuttgart unterwegs sind, wo es ausverkauft ist, jetzt zum Warmmachen für euch schon mal Leap mit einem ihrer geilsten Songs. Hier sind sie mit Exit Signs. Rock FM.

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2: Schauer und Gewitter treiben weiterhin ihr Unwesen in manchen Ecken der Rockregion, begleitet auch von frischem Wind. Temperaturen sind im Sinkflug, jetzt nur noch so zwischen 14 und 19 Grad. In der Nacht ziehen Schauer und Gewitter dann weiter Richtung Norden ab. Danach bleibt's wechselnd bewölkt und die meiste Zeit trocken. Temperaturen des Nachts nur noch zwischen 13 und 5 Grad. Und morgen am Mittwoch erstmal eher trocken mit etwas Sonne, aber auch vielen Wolken. Und ab Mittag wird's dann etwas instabiler. Auch hier wieder einige Schauer und Gewitter, die vor Ort auch kräftig ausfallen können. Temperaturen erreichen 16 bis 21 Grad.
0: Es ist 6:30. 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
3: Mit Noah Theiss. Hallo. Jens Spahn bleibt Vorsitzender der Bundestagsfraktion der Union. Er wurde am Nachmittag von rund 87% der Abgeordneten wiedergewählt. Das sind etwas weniger Stimmen als im vergangenen Jahr. Die Vereinigten Arabischen Emirate melden den zweiten Tag in Folge Drohnen- und Raketenangriffe aus dem Iran. Der Iran begründet die Angriffe mit dem Versuch der USA, die Straße von Hormuz zu öffnen, woraufhin US-Präsident Trump dem Iran einmal mehr mit Vernichtung gedroht hat. Nach der Amokfahrt in Leipzig haben die Ermittler heute weitere Details bekannt gegeben. Laut Staatsanwaltschaft wurden 6 Menschen verletzt, 2 von ihnen schwer. Der 33-jährige mutmaßliche Täter war der Polizei außerdem bekannt, unter anderem wegen Bedrohung.
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4: Bei einem schweren Unfall auf der B462 bei Rastatt ist ein 25-jähriger Autofahrer ums Leben gekommen. Nach Angaben der Polizei war sein Wagen mit einem Sattelzug zusammengestoßen und anschließend in Brand geraten. Der Lastwagenfahrer zog den Mann noch aus dem Auto, trotzdem kam jede Hilfe zu spät. Ein Gutachter untersucht jetzt den genauen Ablauf. Sascha Baumann, Rastatt.

Lenny Kravitz. I'll be waiting. Rock FM ist hier der Feierabend mittenlange. Und ich warte auch. Ich warte darauf, dass das irgendwann nicht mehr Normalität ist. Erst vorhin ist es mal wieder geschehen. Kein Scherz, ich alter Sitzpinkler sitz auf der Herren-Toilette in meiner Kabine und höre, wie ein anderer Mann die Toilette betritt und ans Urinal schreitet, pinkelt und dann Stille. Ja, diese Stille. Kein Rauschen des Wasserhahns nach der Spülung des Urinals, sondern lediglich so ein paar eilige Schritte in Richtung Türe. Und manchmal will ich dann am liebsten schreien, hallo, Hände waschen. Ich sage wirklich, also es geht gar nicht. Also wir sind ja auch nicht mehr im Kindergarten, oder? Also ich weiß gar nicht. Ich will gar nicht wissen, wie viele Leute ihre Hände nicht waschen, nachdem sie auf der Toilette waren. Ich will auch nicht genau wissen, wie viele Bakterien sich auf unseren Händen befinden und wohin wir sie überall tragen. Ja, ich sage nur Einkaufswagen und sowas und Türklinken. Aber ich wollte diese Geschichte einfach mit euch teilen. Heute am Welthände-Hygienetag. Ja, Hände waschen, Leute. Das lernt man doch schon in der 1b oder eigentlich in der Kita. Na gut, ich reg mich ja nicht auf. Here's in Europe. Der Final Countdown läuft für alle Nicht-Händewäscher. Ganz sicher.

0: Rock FM ist hier, der Feierabendlange an diesem 5. Mai. Der Dienstag neigt sich langsam, aber sicher dem Ende. Ich habe eben schon wieder einen Keks gegessen. Man hört es wahrscheinlich in meiner Stimme. Das Schöne ist, ich muss eigentlich gar nicht mehr viel reden. Musikchef Luki ist da und der hat was zu erzählen.
1: Ich habe wirklich was zu erzählen, weil es ist ein historischer Moment im Prinzip passiert. Um 18.05 Uhr ist die neue Single von den Rolling Stones endlich rausgekommen. Und die spiele ich euch gleich vor dann.
0: Ach du grüne Neune, das ist noch keine Stunde her.
1: Ist noch keine Stunde.
0: Und es wird auch keine Stunde mehr dauern. Dann werdet ihr sie im Radio hören.
1: So sieht's aus.
0: Denn ab 19 Uhr ist Musikchef Luki am Start mit frischem Rock. Wie gesagt, die greatest Rock'n'Roll Band in the world ist wieder am Start. Yeah. Mick Jagger, Keith Richards und Co. Einfach unfassbar.

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3: Wissen in wenigen Sekunden. Warum findet auch ein blindes Huhn mal ein Korn? Mit der Bedeutung, dass auch dem Unfähigsten mal etwas gelingen kann, wird im Vergleich mit einem blinden Huhn nicht auf Können, sondern auf einen reinen Glücksfall zurückgeführt. Daher wird dieses Sprichwort meist abwertend oder abweisend verwendet.
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5: Mit Noah Theiss. Hallo. Nach der tödlichen Amokfahrt in Leipzig wird der mutmaßliche Täter in eine Psychiatrie eingewiesen. Das hat die Staatsanwaltschaft eben angekündigt. Heute wurden außerdem weitere Details über den 33-jährigen Deutschen bekannt. Laut den Behörden war er schon kurz vor der Tat auf eigenen Wunsch in einer Psychiatrie in Behandlung. Während dieser Zeit habe es aber keine Anzeichen dafür gegeben, dass er sich selbst oder andere gefährden könnte. Bei der Amokfahrt waren in der Leipziger Innenstadt gestern Abend 2 Menschen getötet und mehrere verletzt worden. Wer eine Öl- oder Gasheizung hat, muss in Zukunft möglicherweise mehr klimafreundliche Brennstoffe wie Biomethan nutzen. Das geht aus einem Entwurf der Regierung zur Reform des Heizungsgesetzes hervor. Die Einzelheiten von Ronny Thorau.
6: Die Regierung will das Heizgesetz der Ampel kippen, insbesondere die Vorgabe, dass bei neuen Heizungen 65% erneuerbare Energien verwendet werden müssen. Stattdessen sollen schrittweise klimafreundliche Biobrennstoffe eingesetzt werden, und zwar von mindestens 10% 2029 bis 60% im Jahr 2040. Brisant daran, es gibt keine Vorgaben nach 2040. Dabei will Deutschland bis 2045 klimaneutral wirtschaften, also quasi ganz ohne Öl, Gas und Kohle. Die Grünen kritisieren den Gesetzentwurf deshalb scharf, er mache die Klimaziele unerreichbar.
5: Die Vereinigten Arabischen Emirate melden den 2. Tag in Folge Drohnen- und Raketenangriffe aus dem Iran. Der Iran begründet die Angriffe mit dem Versuch der USA, die Straße von Hormuz zu öffnen, woraufhin US-Präsident Trump dem Iran einmal mehr mit Vernichtung gedroht hat.
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7: Ich bin Barbara Schlegel, guten Abend. Ministerpräsident Winfried Kretschmann ist auf Abschiedstour. Morgens letzte Kabinettssitzung, mittags zum letzten Mal in der Landespressekonferenz. 465 Mal in 15 Jahren saß er dienstags hier und musste sich den Fragen der Journalisten stellen.
8: Die wird mir sicher nicht fehlen. Ist sie schrumm?
7: Die Landespressekonferenz in Baden-Württemberg ist einmalig in der Republik mit einer offenen Fragerunde. Das kann schon mal nervig sein für einen Regierungschef.
8: Jeder kann dich fragen, öffentlich, und du musst öffentlich antworten. Das kann man jetzt ja auch als großen Vorteil ansehen, den andere gar nicht haben. Nachteil ist halt, die Fettnäpfchen sind gut verteilt und nicht wenige Fragen dienen ja dazu, mich dahin zu locken, bis ich rein darf.
7: Trotz allem, die Journalisten, die er teils sehr lange kennt, werden ihm fehlen. Bekannte Kretschmann dann doch.
5: Das waren die Nachrichten um 19 Uhr.
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9: Hallo, herzlich willkommen zu diesem historischen Dienstag, an dem ich euch nicht nur die neue Single von den Rolling Stones vorstelle, richtig gehört, sondern auch Tickets habe für Birdsview. Die gibt's später in meiner Sendung. Wir starten aber erstmal rein mit einem schönen Feature. Avril Lavigne zusammen mit Simple Plan, Young and Dumb. Hier bei Rock FM.

Meine lieben Freunde des frischen Rock und der Rocklegenden, es ist endlich soweit. Die Rolling Stones haben es wahrgemacht. Na, wir haben ja schon lange damit gerechnet, dass da jetzt endlich was kommt. Und jetzt ist es soweit. Seit einer guten Stunde ist die neue Single der Rolling Stones endlich draußen. In the Stars heißt das Teil und ist der erste Vorgeschmack auf das 25. Album der Rolling Stones. Foreign Tongues heißt das, kommt am 10.7. Haben ja viele Fans schon gedacht, weil, wow, jetzt wird's kompliziert. Es gab ja schon eine Vinyl, die man kaufen konnte, von dem Synonym The Cockroaches. Die hat 10,07 € gekostet, ganz genau, also 10,07. Und am 10.7. ist es jetzt eben soweit. Und es verspricht Großes, weil da sind auch ein paar Gastbeiträge drauf. Man weiß, dass Paul McCartney zum Beispiel drauf ist oder Steve Winwood, Robert Smith von The Cure, Chad Smith, ein anderer Smith von den Red Hot Chili Peppers. Alle sind mit dabei beim 25. Studioalbum der Stones, das am 10.7. kommt. Jetzt kommen wir aber wieder ins Hier und Jetzt und hören uns die neue Single an. In the Stars von den Rolling Stones. Frischer Rock bei Rock FM. Ich bin Musikchef Luki.

0: Rock FM hier, ich bin Musikchef Luki und wir sind einfach dankbar. Wir sind dankbar, dass ihr uns hört, dass ihr Bock habt auf Rock. Und weil wir so dankbar sind, wollen wir auch Danke sagen. Und schicken euch ganz einfach zu coolen Rockkonzerten. Einfach anmelden in der Rock FM App und dann seid ihr mit dabei. Ne? So hat es auch der Jochen gemacht. Hallo Jochen, wobei störe ich dich gerade?
1: Beim Fahren.
0: Wo fährst du hin?
1: Ich fahre nach Ansbach.
0: Oh, was machst du da?
1: Ausladen. Also ich fahre für die Reifeisen, also Futtermittel und so Zeug.
0: Oh, lecker. Sehr gut. du magst Rockmusik, habe ich gehört.
1: Ja.
0: Und du magst auch so eine junge Band aus der Nähe von Frankfurt.
1: Ja.
0: Und da hast du Lust, zum Konzert zu gehen?
1: Da habe ich definitiv Lust.
0: Ja, dann machen wir das doch einfach. Ich schreibe dich plus eins auf die Gästeliste bei Birdsview in Frankfurt am 29. Mai. Hast du da Bock? Hast du Zeit?
1: Die Zeit nehme ich mir und Bock habe ich.
0: Ja, sehr schön. Dann machen wir das.
1: Super. Dankeschön.
0: Sehr gerne, Jochen. Und für alle, die nicht dabei sein können, spielen wir sie jetzt. Hier sind Birdsview für euch mit Shadows bei Rock FM.

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Die Scorpions, Big City Nights, ihr hört Rock FM mit dem frischen Rock und mir, Musikchef Luki. Morgen wieder, gleiche Stelle, gleiche Welle. Ich freue mich drauf. Das ist schöner Poprock zum Runterkommen. Shinedown, Searchlight. Bis morgen.

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5: Mit Noah Theiss. Hallo. Nach der Amokfahrt mit zwei Toten in Leipzig wird der mutmaßliche Täter in eine Psychiatrie eingewiesen. Das hat die Staatsanwaltschaft jetzt angekündigt. Ronny Thorau.
6: Der Beschuldigte habe die Tat wohl im Zustand der zumindest erheblich verminderten Schuldfähigkeit begangen, heißt es zur Begründung. Und es sei wahrscheinlich, dass er weitere ähnliche Taten begehen würde. Seine Unterbringung in der Psychiatrie diene daher der öffentlichen Sicherheit. Laut Ermittlern wurde der 33-Jährige wenige Tage vor seiner Amokfahrt auf eigenen Wunsch in einer psychiatrischen Einrichtung behandelt, aber dort Ende April entlassen. Bei einer ökumenischen Andacht gedachten am frühen Abend hunderte Menschen der Opfer. Oberbürgermeister Jung erklärte, Leipzig trauert, aber Leipzig steht zusammen.
5: Außenminister Johann Wadephul fordert den Iran zu weiteren Verhandlungen auf. Grund sind die iranischen Drohnenangriffe auf die Vereinigten Arabischen Emirate. Der Iran solle seine Karten nicht überreizen, sagte Wadephul heute. Der Krieg müsse beendet werden, aber so, dass vom Iran keine Gefahr mehr ausgehe. Nach dem Zusammenstoß eines Motorflugzeugs mit einem Segelflieger bei Baden-Baden ist die Ursache weiter unklar. Die Bundesstelle für Flugunfalluntersuchung hat heute erklärt, dass es bislang keine Hinweise auf einen technischen Defekt oder strafbares Verhalten der Piloten gebe. Die beiden Maschinen waren am Freitag in 300 bis 400 Metern Höhe zusammengestoßen. Der Pilot des Motorflugzeugs kam dabei ums Leben.
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7: Ich bin Barbara Schlegel, guten Abend. Tobias Vogt ist der neue starke Mann der CDU-Fraktion im Landtag. Sie hat den 40-Jährigen am Nachmittag zum neuen Fraktionschef gewählt. Er gilt als Vertrauter des bisherigen Vorsitzenden Manuel Hagel. Dieser will in die Regierung wechseln als Minister und stellvertretender Ministerpräsident. Tobias Vogt vertritt den Wahlkreis Bietigheim-Bissingen im Landkreis Ludwigsburg. Er ist verheiratet und hat drei Kinder. Von Beruf ist er Kfz-Technikmeister und hat einen Familienbetrieb geführt.
8: Ich werde dieses Amt so anpacken, wie ich es aus dem Handwerk kenne, mit meiner ganzen Energie, ehrlich, verlässlich, mit klarer Kante und immer im Team.
7: Die CDU-Fraktion hat außerdem den langjährigen Innenminister Thomas Strobel für das zweithöchste Amt im Land nominiert. Er soll in der nächsten Woche zum Landtagspräsidenten gewählt werden.
5: Das waren die Nachrichten um 20 Uhr.
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3: Mit Noah Theiss. Hallo. Nach der tödlichen Amokfahrt in Leipzig kommt der mutmaßliche Täter in eine Psychiatrie. Das hat die Staatsanwaltschaft heute Abend angekündigt. Ronny Thorau mit den Einzelheiten.
4: Der Beschuldigte habe die Tat wohl im Zustand der zumindest erheblich verminderten Schuldfähigkeit begangen, heißt es zur Begründung. Und es sei wahrscheinlich, dass er weitere ähnliche Taten begehen würde. Seine Unterbringung in der Psychiatrie diene daher der öffentlichen Sicherheit. Laut Ermittlern wurde der 33-Jährige wenige Tage vor seiner Amokfahrt auf eigenen Wunsch in einer psychiatrischen Einrichtung behandelt, aber dort Ende April entlassen. Bei einer ökumenischen Andacht gedachten am frühen Abend hunderte Menschen der Opfer. Oberbürgermeister Jung erklärte, Leipzig trauert, aber Leipzig steht zusammen.
3: Wer eine Öl- oder Gasheizung hat, muss in Zukunft möglicherweise mehr klimafreundliche Brennstoffe wie Biomethan nutzen. Das geht aus einem Entwurf der Regierung zur Reform des Heizungsgesetzes hervor. Demnach soll der Anteil klimafreundlicher Brennstoffe ab 2029 bei 10% liegen und schrittweise steigen, bis er 2040 dann bei mindestens 60% liegt. Dieser Entwurf muss noch durchs Kabinett und Parlament. Änderungen sind also noch möglich. Tobias Vogt ist der neue Chef der CDU-Fraktion im baden-württembergischen Landtag. Die Abgeordneten wählten ihn heute zum Vorsitzenden. Der bisherige Fraktionsvorsitzende Manuel Hagel will als Minister in die neue schwarz-grüne Landesregierung wechseln. Innenminister Thomas Strobel soll außerdem Präsident des Landtags werden.

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1: Mit Noah Theiss, hallo. Inmitten von Spekulationen über ein Ende der schwarz-roten Bundesregierung hat Kanzler Merz eine Minderheitsregierung jetzt ausgeschlossen. Er sagte heute Abend in Berlin, dass das für ihn keine Option sei und auch Neuwahlen kämen für ihn nicht in Frage, weil Deutschland dann wochenlang kaum handlungsfähig wäre, mitten in einer Wirtschaftskrise. Stattdessen setze er darauf, mit der SPD bis zum Ende der Legislatur in 3 Jahren weiter zu regieren, sagte Merz. Nach der tödlichen Amokfahrt in Leipzig wird der mutmaßliche Täter in eine Psychiatrie eingewiesen. Das hat die Staatsanwaltschaft heute angekündigt. Außerdem wurden heute weitere Details über den 33-jährigen Deutschen bekannt. Laut den Behörden war er schon kurz vor der Tat auf eigenen Wunsch in einer Psychiatrie in Behandlung. Bei der Amokfahrt waren in der Leipziger Innenstadt gestern Abend 2 Menschen getötet und mehrere verletzt worden. Außenminister Johann Wadephul fordert den Iran zu weiteren Verhandlungen auf. Grund sind die iranischen Drohnenangriffe auf die Vereinigten Arabischen Emirate. Der Iran solle seine Karten nicht überreizen, sagte Wadephul heute. Der Krieg müsse beendet werden, aber so, dass vom Iran keine Gefahr mehr ausgehe.

0: Ist auch alles mittlerweile sehr teuer geworden. Aber gerade wenn man ein bisschen außerhalb leben möchte, kriegt man dann natürlich für sein Geld auch noch sehr günstig Land und sehr gute Möglichkeit, auch sich eine Immobilie draufzustellen.
1: Jetzt hast du dich 4 Jahre lang gut informiert über dieses Land, über die Möglichkeiten, die du hast, hast dich auch schon einen Job da gesucht. Ist das so einfach? Kann man dann wirklich einfach sagen, gut, ich habe jetzt einen Job, oder hängt dann dein Aufenthalt auch an diesem Job? Das heißt, Job weg, dann auch bitte sofort das Land verlassen. Wie läuft das ab?
0: Richtig, das ist ein geschlossenes Work Permit in der Anfangszeit. Also ich bin an die Firma gebunden. Das heißt, in den ersten, ich glaube in Nova Scotia ist es 3 Jahre. Sprich, wenn da das Arbeitsverhältnis sich lösen sollte und ich nicht relativ zeitnah einen anderen Arbeitgeber finden sollte, der mich übernimmt, kann es auch wirklich sein, dass ich nach Deutschland zurück muss. Innerhalb von diesen 3 Jahren kann dann die Firma anfangen, die PR zu beantragen. Das ist dann praktisch. Du wirst zwar nicht als kanadischer Staatsbürger gesehen, aber du hast dann praktisch im Endeffekt die gleichen Rechte, und kannst auch nicht mehr abgeschoben werden, kannst dich dann auch dem anderen Arbeitsmarkt öffnen.
1: Also wie eine Art Visum, oder wie, oder was ist das?
0: Genau, also im Endeffekt.
1: Dauerhaftes Bleiberecht hast du dann und Arbeitsrecht.
0: Richtig, richtig.
1: Nach
0: Genau, so
1: 3 Jahren,
0: schaut's aus.
1: nach diesen 3 Jahren, wenn du da, das müssen die beantragen, der Arbeitgeber, oder kannst du das beantragen nach 3 Jahren?
0: Der Arbeitgeber, also nur im Verbund im Endeffekt. Und zwar, das ist jetzt so fast wie eine Probezeit, kann man eigentlich im Endeffekt sagen. Aber wenn man eine gute Arbeit macht und wenn der Arbeitgeber zufrieden ist, dann hilft der Arbeitgeber dann praktisch diese PA zu beantragen. Und sobald man diese PA in der Tasche hat, ja, kann man im Land bleiben. Und wenn man dann zum Beispiel sagt, man möchte einen Arbeitgeber wechseln oder man möchte in eine andere Branche rein, dann ist es nämlich durchaus auch möglich. In Kanada muss man halt nur wissen, Kanada hat auch sehr starke, große Probleme. Gerade auch mit einem großen Immigrationsdruck, und die schließen im Moment auch die Türen. Weltweit erlebt man das ja, aber man muss sich natürlich eine Branche noch aussuchen, wo immer noch Potenzial ist. Und deshalb habe ich auch in Deutschland extra umgeschult. Also ich bin jetzt praktisch kein LKW-Fahrer von Anfang an. Ich komme eigentlich aus dem Kaufmännischen, aber ich habe gesagt, ich setze mich auf den LKW. Ich hole hier meine Erfahrung, dass ich für einen kanadischen Arbeitgeber interessant bin. Und ja, jetzt bin ich kurz so sozusagen vor meinem Ziel.
1: Was musst du aufgeben? Oder was gibst du auf?
0: Ich hatte ein kleines Mehrfamilienhaus hier in Deutschland. Das habe ich jetzt komplett leer stehen. Das verkaufe ich im Moment. Ich gebe mein Dorf auf. Ich bin Single, habe jetzt noch keine Kinder oder so. Das heißt, ich bin hier auch flexibel und alles drum und dran. Aber das ist es mir alles im Endeffekt wert, um dieses neue Leben beginnen zu können.
1: Aber wenn du das Haus verkaufst, das ist natürlich ein finanziell gutes Polster, gehe ich mal von aus, oder? Das wird dich tragen
0: Ja,
1: da drüben.
0: das ist auch richtig, das auf jeden Fall. Also eine schöne Stadtkapital ist es auf jeden Fall.
1: Hast du dieses Szenario mal durchgespielt? Was, wenn es nicht klappt? Oder sagst du, denke ich gar nicht dran, weil ich will das so sehr, dass ich es für unwahrscheinlich halte, dass es an mir scheitert, sondern wenn dann eher an anderen Dingen, höheren Dingen.
0: Daniel, ich bin ein sehr positiv denkender Mensch, und zwar, ich habe mir mal angeeignet, eine Tür geht zu, eine Tür geht auf. Und das heißt für mich, wenn jetzt nur mal angenommen, der Arbeitgeber irgendwann sagen würde, nach ein paar Monaten, danke, dass du da warst, ist es noch lang nicht das Ende, sondern ich werde dann natürlich in der Region rumreisen und werde bei allen anderen Arbeitgebern auch wieder vorstellig und sagen, hey, ich habe schon alle Papiere, ich bin hier, ich brauche einen neuen Arbeitgeber, und da die Trucker sehr in Kanada gesucht werden, bin ich da eigentlich ziemlich optimistisch im Endeffekt, dass ich da auch relativ schnell einen Ersatz finden würde.
1: Okay. Thorsten, wann ist es soweit?
0: Ich warte auf die Papiere. Also es kann sein, dass es in 2, 3, 4 Monaten soweit ist. Es kann auch sein, dass es ein bisschen noch länger dauert, weil die Bürokratie, nicht nur bei uns in Deutschland, auch in Kanada, die malt natürlich sehr langsam. Aber sobald die Papiere durch sind, ich hoffe, dass es noch im Laufe dieses Jahres sein wird.
1: Dann drücke ich die Daumen. Und vielleicht hörst du mal trotzdem in die Sendung
0: Super.
1: rein und meldest dich.
0: Mache ich auf jeden Fall.
1: Thorsten,
0: Alles
1: alles Gute dir.
0: klar.
1: Bis bald.
0: Dann
1: Tschüss.
0: vielen Dank für das Gespräch. Schönen Abend.
1: Mach's
0: Ciao,
1: gut.
0: ciao.
1: Ciao. So, und wir schauen mal, was online passiert ist.
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1: Wohin möchtest du auswandern? Unser Thema heute. Aktuell sind zwei Leitungen frei. Die könnt ihr euch gerne schnappen. Und wir gucken mal an den WhatsApp-Kanal rein. Was habt ihr denn da so Schönes geschrieben?

0: Ich wollte zuerst von euch wissen, in welches Land würdet ihr am ehesten auswandern? Da durftet ihr ein Land nennen. Ein paar haben es natürlich wieder mal übertrieben und gleich irgendwie 10, 15 Länder genannt. Na gut, wir gucken mal, was ist denn alles dabei? Australien, dann das westliche schönste Land Nordafrikas, dann Österreich, dann Schweiz, Schweden, Norwegen, Schweiz, Skandinavien, Portugal, Kanaren oder Thailand, Australien. Hui, was haben wir hier? Da schreibt jemand hier, ich würde am liebsten auf einen anderen Planeten auswandern. So, dann haben wir Schweden, Australien, Griechenland, Hawaii, Schweiz, Spanien, Schweiz, Schweiz, Australien. Warum ist denn so oft Australien dabei? Krass. Okay, und die zweite Frage. Was wäre der Hauptgrund fürs Auswandern bei dir? Da habt ihr Folgendes geschrieben, ein bisschen ausführlicher. Ich wollte schon immer mal ins Outback und Longtrains lange und mehrere Truck-Trailer hintereinander fahren. Irgendwie fasziniert mich das, schreibt einer. Dann schreibt jemand, ich liebe die Berge und den Schnee. Je höher und mehr Schnee, desto besser. Dann schreibt jemand, Norwegen ist einfach wunderschön, deswegen möchte ich dahin. Dann schreibt jemand, guten Abend, Herr Kaiser, oh, sehr förmlich. Ich bin der Manuel, bin 26 Jahre jung, bin zweifacher Familienpapa und glücklich verheiratet. Wir würden nach Portugal auswandern, weil ich Portugiese bin und die Sprache beherrsche und weil ich da auch viel Familie und Bekannte habe. Sehr schön, das klingt auch gut. Dann haben wir hier, was war nochmal die Frage? Genau, was wäre der Hauptgrund? Da hat dann jemand geschrieben hier, Politik gegen die eigene Bevölkerung ist der Grund. Dann schreibt jemand, zunehmend mangelndes Sicherheitsgefühl, schreibt jemand. Dann schreibt jemand, Wetter, vieles ist günstiger, weniger Steuern. Dann schreibt jemand, das Land sollte bei der Anwanderung anders wie hierzulande den Fokus auf Vollintegration und Arbeit legen. Wer nicht mitzieht, muss auch wieder gehen. Das Gleiche auch für Straftäter, schreibt jemand. Dann haben wir hier Ruhe und ein wenig mehr Wohlstand. Mehr möchte ich gar nicht. Okay, dann sagt jemand, das Meer, freundliche Menschen, mehr Gelassenheit, mehr für mein Geld. Dann schreibt jemand, zur Ruhe kommen, einfach mal wieder Spaß und Freude am Leben haben. Schöne Kommentare auf WhatsApp. Per E-Mail sind auch ein paar Sachen reingekommen. Und zwar, da haben wir eine Nachricht bekommen von Hannah, die schreibt, hey Daniel, ich würde sofort nach Kanada auswandern. Mich reizt dort vor allem, was schreibt sie? Vor allem die Natur, die Weite und dieses Gefühl, nochmal ganz neu anfangen zu können. In Deutschland habe ich oft das Gefühl, nur noch zu funktionieren, zu arbeiten, Rechnungen zu zahlen, zu schlafen und wieder das Ganze von vorne. Ich stelle mir vor, dass das Leben dort vielleicht freier wirkt, auch wenn ich natürlich weiß, dass nicht alles perfekt sein wird. Bisher ist es nur ein Traum, aber einer, der immer stärker wird. Gleichzeitig hänge ich aber auch an meinen Eltern, an meinem Bruder, an meinem ganzen Freundeskreis. Und genau das macht es für mich auch so schwer. Wegwollen ist das eine, wirklich alles hinter sich zu lassen, das andere. Ich frage mich oft, ob ich nur vom Auswandern träume, weil ich gerade mit meinem Alltag unzufrieden bin oder ob ich wirklich woanders auch glücklicher wäre. Gute Frage. Ich glaube, wenn man lange über sowas nachdenkt, dann kommt das ganz automatisch, dass man über sowas nachdenkt. Manuel aus Kaiserslautern schreibt, ich würde wahrscheinlich in die Schweiz gehen, nicht weil ich ein großes Abenteuer suche, sondern weil ich mir dort bessere berufliche Chancen verspreche. Ich arbeite im technischen Bereich und habe das Gefühl, dass man dort für Leistung oft mehr zurückbekommt. Dann schreibt er noch, vielleicht ist das Problem am Ende nicht das Land, sondern das eigene Leben, das man nicht verändert. Finde das Thema übrigens sehr spannend. Danke dir. Dann haben wir Eileen und die schreibt, wenn ich auswandern müsste, dann nach Spanien. Ich liebe das Lebensgefühl dort, die Menschen, das Klima, das Essen, das habe ich jetzt mal hinzugefügt. Das Essen ist wirklich toll. Und dass sich vieles weniger gehetzt anfühlt. Ich war in den letzten Jahren mehrmals dort im Urlaub, hatte jedes Mal dieses Gefühl von, warum lebe ich eigentlich nicht hier? Gleichzeitig weiß ich natürlich, dass Urlaub und Alltag zwei völlig verschiedene Dinge sind. Sie schreibt, im Urlaub ist alles leicht, im echten Leben kommen immer Bürokratie und viele Sachen dazu, aber auch Sprache. Trotzdem merke ich, dass mich der Gedanke an einen Neustart total reizt, gerade wenn man Deutschland oft nur über Probleme, Kosten und Stress spricht. Wirkt so ein Land wie Spanien, es gibt einem ein anderes Versprechen. Okay. Dann, was haben wir noch hier? Komm, ich will mal was ganz Verrücktes, was wir heute noch nicht gehört haben. Ja, die meisten wiederholen sich. Wen haben wir denn hier? Oh, das könnte interessant sein. Ricardo schreibt, ich würde gerne nach Mexiko oder Costa Rica. Ich habe oft das Gefühl, dass viele Menschen in Deutschland nur noch durchgetaktet sind. Alles ist geplant, alles wird bewertet, alles muss effizient sein. Aber die Leichtigkeit geht heute extrem verloren. Ich sehne mich nach einem Leben, das einfach spontaner, wärmer und menschlicher ist. Natürlich weiß ich, dass man sich dort auch einen Alltag erstmal aufbauen muss und Probleme natürlich auch nicht automatisch verschwinden. Aber vielleicht verändert allein schon die Umgebung und der Blick auf das alles. Nee, was, und der, was, nochmal hier. Aber vielleicht verändert schon allein die Umgebung den Blick auf das eigene Leben. So rum. Danke dir für die Nachricht und euch da draußen auch vielen Dank für die ganzen Mails. Jetzt gehen wir weiter in die nächste Leitung.
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0: bräuchte ein Glas Wasser. Na gut, gehen wir mal weiter. Wen haben wir in der nächsten Leitung? Da haben wir jemanden mit der 4-0. Guten Abend, wer da?
2: Guten Abend, Daniel.
0: Ja, das bin ich. Wer bist du?
2: Hi, ich bin der Mo aus der Pfalz.
0: Mo, welche Ecke Pfalz? Ja.
2: Genau, richtig. Welche Ecke? So Neustadt und Landau halt.
0: Ja, schön. Freue mich. Haben wir schon mal gesprochen, Mo?
2: Ja, über mehrere Themen halt.
0: Schon mehrere
2: Themen, aber gut. Ja, und da manchmal, sag ich mal, hätte ich immer nochmal, sag ich mal, ich hoffe wieder an und spreche ich auf live halt, ne? Um ein bisschen Thema zu tauschen halt. Genau.
0: So, heute geht es ums Auswandern. Und damit wir mal ein bisschen hier wieder Ordnung reinkriegen, sag doch mal direkt zum Beginn, in welches Land du gerne auswandern wollen würdest.
2: Nee, ich würde nicht auswandern, sondern ich wandere bald aus. Also bald.
0: Es geht schon bald los. Genau. Wohin denn?
2: Ja, bald. Kanada.
0: Ach komm, was habt ihr denn alle mit Kanada? Genau. Interessant. Okay, wie lange schon auf deinem Plan?
2: Schon 2,5 Jahre, 3 Jahre. Also in Kanada, ich bin so halt jemand, sobald ich Urlaub kriege im Jahr, wenn einmal, zweimal, wünsche mich immer in Kanada halt. Ne? Also das ist meine, wie gesagt, zweite Heimat. Ich weiß jetzt nicht, ob du drüber warst, aber Kanada, dann hätte ich zu dir Sache, irgendwann tust du einmal probieren, für 2-3 Wochen halt. Da wirst du wissen ganz genau, warum wir fast oder alle halt, ne, Kanada wählen.
0: Ich kann es mir nur vorstellen, ich war noch nicht da, aber ich kann es mir nur vorstellen, dass das im Vergleich zu Amerika beispielsweise definitiv auch mein Favorite wäre. Allein schon wegen der Natur. Ich finde die beeindruckend. Ne? Das ist Wahnsinn. Aber selbst diese Städte sind unglaublich. Gut, Amerika hat auch große Städte. Nichtsdestotrotz, seit 2-3 Jahren planst du das Ganze. Wann hattest du, in welchem Jahr hattest du deinen ersten Kanada-Aufenthalt?
2: 24 muss gewesen sein.
0: Also auch noch nicht so lange her. Das heißt eigentlich der Besuch und danach kam auch schon direkt der Gedanke, ich plane, ich muss dahin. Genau. Wir haben ja gerade mit Thorsten gesprochen, er will ja auch nach Kanada. Ursprünglich einfach mal so eine Idee gewesen, komm, ich will da mal hin, weil ich da so einen YouTuber gesehen habe. Woher kam deine Inspiration oder also dein Gedanke?
2: Ich sage dir ganz ehrlich, das ist so eine lustige Situation. Ich habe damals meine Busführerschein gemacht, wo Thorsten, wo vorhin einfach am Leitung war, hatte seine LKW-Führerschein gemacht. Dann würde jetzt, sag ich mal, Thorsten mir mitgeteilt von Fahrschule, dass der Kanada liegt, etc. Dann habe ich seine Nummer gekriegt und dann am Ende sind wir immer zusammen hier geflogen. Deswegen hat mich gewundert, dass der angerufen hat, weil normalerweise der traut sich gar nicht halt. Ne?
0: Aber du bist der Kollege, mit dem er damals dahin ist?
2: Aber nicht der erste Mal, sondern der zweite und der dritte Mal.
0: Ach so, beim ersten Mal war er mit einem anderen unterwegs und beim zweiten, dritten Mal mit dir. Ja,
2: ganz genau.
0: Ja, sag das doch. Ich habe schon gerade gedacht, das wäre eine ganz andere Geschichte von einem ganz anderen Menschen. Okay.
2: Nee, aber ich habe absolut andere Geschichte halt. Genau.
0: Okay, aber also du kennst ihn natürlich, den Thorsten, ne? Ihr quatscht wahrscheinlich auch privat viel. Wollt ihr auch bei derselben Firma anfangen?
2: Nein. Also ich bin Fahrzeugverlierer. Bei mir war es so, bin ich einfach mit dem hier. Das Land hat mir wirklich sehr gefallen halt. Ne? Leute sind sehr freundlich, Natur, großes Land. Die Leute sind sehr freundlich und sag ich mal, sind immer, sag ich mal, gut gelaunt. Ne? Und wenn die Leute, sag ich mal, gut gelaunt sind, dann kriegst du halt diese gute Laune auch dabei halt. Ne? Du stehst auf, du hast frisches Luft und so weiter. Du musst das erleben, um zu wissen, was ich genau meine halt. Ne?
0: Ich glaube dir. Ich denke mir aber, jedes Mal, wenn wir dieses Thema haben, wenn es um Urlaub, Ausland geht, dann kriege ich immer wieder zu hören, die Menschen sind so nett, die sind so freundlich, egal welches Land du aufzählst, ne? Außer das eigene natürlich, das wird immer irgendwie schlecht geredet. Und deswegen frage ich mich, sehen wir das vielleicht einfach nur immer aus der Urlaubsbrille heraus? Weil wenn wir da drüben sind und nicht arbeiten müssen, dann sind wir automatisch besser gelaunt, der Tag ist irgendwie voller Sonnenschein. Deswegen frage ich mich, ist das... Können wir das wirklich beurteilen? Oder können wir es nur beurteilen, wenn wir dann irgendwann mal auch wirklich im Alltag angekommen sind und dann merken, okay, ich ziehe halt heute ein komisches Gesicht, weil ich halt auch keinen Bock habe, heute wieder arbeiten zu gehen. Ich wäre lieber im Bett geblieben. Vielleicht, ja, ist dann doch, nimmt man dann auch alles anders wahr. Man denkt sich, oh, heute waren alle blöd gewesen und die Kassiererin war blöd und alle waren blöd. Weißt du, ich glaube, sowas gibt es in jedem Land, oder täusche ich mich?
2: Natürlich. Da gebe ich dir vollkommen recht. Aber das Ding ist, Daniel, wieder die Sache. Das Ding ist natürlich, wenn du dort im Urlaub bist halt, ne, oder im Urlaub bist und so weiter, ist komplett anders da, als wenn du dort schaffst halt, ne, klar. Aber das Ding ist, wenn du draußen bist, dort ist es, sind einfach so sehr freundlich. Es gibt ja nur ein kleines Beispiel, ich bin auch noch dazu Busfahrer, ne. Glaub es mir, was ich einfach jeden Tag, sag ich mal, sauer wäre, die Leute kommen zu mir nahe, die zeigen den Ticket, sag ich mal, noch nicht mal Hallo, noch nicht mal Guten Morgen, noch nichts gar nicht, und mich wundern, und da tue ich mir jedes Mal, sag ich mal, mein Kopf schüttle, sag ich, du übergibst dein Leben, du übergibst mir dein Leben und ich fordere dich von A bis B. Und noch nicht mal Guten Morgen zur Sache. Währenddessen, sag ich mal, in Kanada oder auch in Amerika, ich war auch im Februar in New York, ne, wenn man einfach, sag ich mal, Tankstelle reingeht und so weiter, der Mitarbeiter, bevor der sagt, was du gerne hättest, der sagt, how are you so? Ich habe einmal noch dazu gesagt, weil ich bei Bäckerei schaffe und so weiter. Ich habe jemand gefragt, ne, wo ich von Amerika zurückgekommen bin. Ah, guten Morgen, und wie geht's Ihnen? Dann guckt er mich an und sagt, da kennen wir uns. Er sagt, nee. Ja, wieso fragen Sie denn? Und ich denke mir, das war nur eine Frage. Das ist halt, und diese Laune, der steckt dich schon an halt, ne, dazu. Fährst du morgen früh irgendwo bei uns, sag ich mal, der, wo hupt, der, wo Kopf schüttelt, der, wo noch nicht mal Platz nimmt? Was mein?
0: Ich weiß absolut, was du meinst, weil für mich war es auch befremdlich ein Stück weit, sage ich dir ehrlich, dass du, egal wo du unterwegs warst in Amerika und in Geschäften, du häufig zu hören bekommen hast, hallo, wie geht's Ihnen? Oder wie war Ihr Tag? Und man denkt so, soll ich da jetzt wirklich drauf antworten? Ja, wie mein Tag war. Aber das ist so freundlich gemeint. Ich glaube, die wollen gar nicht so, dass du da jetzt einen langen Dialog mit denen führst. Aber ja.
2: Aber es ist doch schön, wenn jemand dich fragt halt, ne, wie geht's dir? Ich habe einmal gemacht und dann guckt er mich an und sagt, da kennen wir uns. Und er sagt, nee, ja, wieso fragst du denn? Und ich denke mir, das war nur eine Frage. Na gut, dann stelle ich die Frage nämlich. Und okay, das ist halt, sag ich mal, das ist nur Freundlichkeit, ne?
0: So, bei dir geht's demnächst weg, hast du gesagt. Das heißt, du hast schon deine Zusage und deine Papiere?
2: Ich habe schon alles, aber ich warte, bis ich mein Papier kriege. Also Zusage habe ich schon alles, schon soweit.
0: Das heißt, du musst genau wie Thorsten zwischen 3 Monaten, vielleicht aber auch ein Jahr noch warten.
2: Könnte nächsten Monat sein, könnte 3 Wochen sein, könnte und so weiter. Wie gesagt, Bestätigung habe ich schon gekriegt, Genehmigung schon. Ich brauche nur diese Papiere, die ich kriege. Und sobald ich diese Papier bekomme, sag ich mal, oder mein Papier bekomme, dann bin ich vollkommen, sag ich mal, soweit, direkt auszuwandern.
0: Ne? So, Mo, du bist jetzt wie alt? Der Thorsten ist Mitte 30 und du?
2: Ich bin jetzt 29, werde ich in 3 Monate 30.
0: Hast du schon Frau und Kinder?
2: Nee, ich bin voll flexibel.
0: Du bist voll flexibel, das heißt, lässt du hinter dir? Familie bleibt hier?
2: Ich lass wirklich alles hinter mir. Ich sag dir aber ernst, wenn du neues Leben starten willst, dann musst du auch was aufgeben. Was neu zu machen und neu zu erleben oder neu aufzubauen, musst du der Geger, sag ich mal, direkt was aufgeben. Und wenn du nicht so weit das zu machen hast, sag ich mal, dann kannst du einfach den zweiten Schritt nicht machen. Das kannst du einfach. Also mein Bruder muss ich ihm lassen und so weiter, mein Fahrzeug etc., was ich da habe und so weiter, lasse ich mir wirklich hinter meine Rücke. Aber das Ding ist, wie jetzt eine von denen, wo du vorhin gelesen hast, geschrieben hat, wirklich, du bist hier nur am Funktionieren. Morgen stehst du auf, gehst du zur Arbeit, von Arbeit zu Arbeit, kommst du nach Hause, du Rechnung zahle, das zahle, du bist wirklich nur am Arbeiten.
0: Ich weiß gar nicht, wie hoch die Steuerlast in Kanada ist. Weißt du das zufällig? Hast du bestimmt schon geschaut?
2: Kanada auf jeden Fall. Wir haben, glaube ich, hier Steuer, sag ich mal, um 40%. Dort sind beim 24% halt. Ne? Steuer ist günstiger.
0: 24?
2: Ich glaube schon, ja. Ich habe nachgefragt, die haben so ungefähr gesagt. Ne?
0: Haben die einen festen Steuersatz oder haben die auch gehaltsabhängig?
2: Das weiß ich echt gesagt nicht. Also so tief sag ich mal mit der Steuer, aber ist es auf jeden Fall weniger alles bei uns. Mhm. Viele Sachen in Kanada ist kalt, Kanada ist teuer, Lebensmittel und so weiter natürlich, weil die von woanders da kriechen. Mhm. Aber dementsprechend Sprit ist es sehr, sehr günstig, Strom sehr, sehr günstig. Also gibt es Vorteil und Nachteil, ne?
0: Ist das einer der Hauptgründe oder sagst du, nein, eigentlich spielt dieses Steuerthema keine Rolle für mich?
2: Wie Mensch genau?
0: Naja, vielleicht geht es dir ja finanziell in Deutschland eigentlich ganz gut. Das heißt, der Grund ist jetzt nicht unbedingt das Geld, warum du sagst, ich will nach Kanada.
2: Bei mir sage ich dir ganz einfach. Also ich bin Fahrzeugfolierer. Tue ich Fahrzeugfolieren, tue ich Scheibentöne und Werbetechnik etc. Und Autoglase, Fahrzeugglase bin ich auch. Das Problem ist, egal was du hier machen willst, musst du Meister haben, musst du Schulung haben und, egal ob du dich auskennst. Gut und klar und schön und gut, welche Qualität etc. Ne? So. In Kanada ist es so, sobald du dich auskennst, du brauchst nur Werkstatt, Werkzeug, kannst du Automechaniker werden, kannst du machen, was du willst. Ne? Das geht einfach, sag ich mal, auf den. Jetzt sag ich mal, vor zwei Tagen war ich beim RHK, habe ich nur gesprochen, welche Autoglaser und so weiter. Entweder musst du Meister abschließen oder Fahrzeugmechatroniker oder entweder Fahrzeug, sag ich mal, oder beziehungsweise Karosseriebau und so weiter. Das heißt, musst du so denken, du musst wirklich 6 Jahre lang irgendwie Meister machen, dann bist du fast beim 40, nur um das aufzumachen. Weißt du, was ich meine?
0: Ich verstehe nicht, was du meinst, weil ich dachte immer, Fahrzeugverlierer kann man auch ohne abgeschlossene Ausbildung machen.
2: Nein, das war bis 2019. Danach hat sich die Gesetze, sag ich mal, geändert. Weil das Ding ist, beim Fahrzeugfolierung, du tust einfach auf der Lack, sag ich mal, schneiden. Und wenn jeder zweite Fahrzeugfolierer werden will, dann haben wir einfach Probleme ohne die Folie, sag ich mal.
0: Und wenn ich jetzt zu meinem Kumpel gehe, der sich mit Autos auskennt und dem ich sage, hier, ich gebe dir mal ein bisschen Trinkgeld und du folierst mir mein Auto?
2: Ja.
0: Geht nicht?
2: Ja, also sagen wir so, Fahrzeug zu folieren, ist es nicht easy, ne?
0: Man muss ja, natürlich, nee, einfach ist es nicht. Und perfekt wird es vielleicht bei meinem Kumpel auch nicht sein. Aber dürfte der das überhaupt?
2: Es kommt drauf an halt, ne? Das kann ich jetzt nicht behaupten, aber jetzt sag ich mal, wenn privat und so weiter und ihr seid Freunde und so weiter, ne? Ja. Kann das Auto machen, aber wenn du das Auto irgendwann verkaufen tust und er, sag ich mal, mit der Messer oder wie noch immer beim Schneiden, also der Lack unten drunter zerkratzt, dementsprechend siehst du in diesem Moment nicht
0: auf das erkennt, okay. Und daher ist dann quasi die gewerbliche Selbstständigkeit problematisch, sagen wir mal. Das geht nicht.
2: Richtig, dann okay. Hätte ich, sag ich mal, gesagt, jetzt musst du Meister machen, dass du dich auskennst.
0: Okay, das macht Sinn.
2: Ich meine, hier
0: das macht
2: ist es kompliziert. Ja, ne? Okay. Und dort ist es immer alles offen für dich. Ja. Kannst du machen, tu was du willst.
0: Na, sehr schön. Mo, hast du auch so ein finanzielles Polster wie der Thorsten? Oder sagst du nicht? Nee, ich gehe mit Null rüber.
2: Thorsten nicht, aber sag ich mal, mir geht's gut halt. Ne? Also ich habe jetzt nicht ein Haus, Haus, wo ich verkaufe tue und so weiter, aber ich kann immer starten. Ne? Also finanziell sage ich immer, sobald ich zwei gesunde Beine und zwei gesunde Arme habe und so weiter oder Ärmel oder wie noch immer, kann ich immer noch von Null immer anfangen und immer noch schaffen und so weiter. Man darf einfach nur nicht aufgeben.
0: Dann also, wünsche ich dir viel Erfolg, Mo.
2: Also, danke dir. Da hat damaliger, sag ich mal, ein deutscher Freund, der in Kanada seit 17 Jahren wohnt, der hat zu mir gesagt, Kanada ist so ein Land, wenn du wirklich gerne arbeitest, dann hast du Erfolg dort. Wenn du aber nicht gern arbeiten tust und einmal einen Tag so und einen Tag so, dann lieber bleib in Deutschland, weil dort wird nicht funktionieren. Und das ist halt.
0: Wenn du und der Thorsten, wenn ihr beide irgendwann mal ausgewandert seid, dann müsst ihr mal zusammen ein Selfie machen, also zusammen ein Foto machen, das schickt ihr mir dann mal.
2: Das kann man gerne machen. Das Ding, du erwartest auf das Bild und noch der Fahrlehrer von uns damals, der erwartet auch auf das Bild. Weil das war wirklich voll Zufall halt. Ne?
0: Sehr gut. Mo, dann schönen Abend dir, pass auf dich auf, bleib gesund und bis bald.
2: Wünsche ich dir auch. Danke. Tschüss. Dir auch.
0: So, weiter geht's.
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0: So, wir haben an der nächsten Leitung. Schauen wir doch mal. Jemand ruft an mit der Endziffer 31. Guten Abend, wer da woher? Oh, da hört mich gerade keiner. Dann gehen wir weiter zur 6-0. Guten Abend.
3: Guten Abend, hier ist Dieter aus der Eifel.
0: Wer ist dran, sorry?
3: Dieter aus der Eifel.
0: Dieter, jetzt habe ich es verstanden. Welche Ecke Eifel?
3: Gerolstein.
0: Gerolstein, das können wir doch. Ja. Schön, dass du da bist, Dieter. So, jetzt haben wir schon Kanada gehört, die Schweiz. Was reizt dich denn? Wohin möchtest du gerne mal auswandern?
3: Ich möchte oder würde hätte gern ausgewandert, aber ich habe einen Kumpel, der wandert in einem halben Jahr nach Kanada aus, wirklich.
0: Und der heißt nicht Thorsten und auch nicht Mo?
3: Nein, okay. Der heißt...
0: Kann ja sein, dass es die beiden von ihm gerade waren.
3: Nein, der heißt Wolfgang, ist Pilot oder hat einen Pilotenschein und ist Rentner und war letztes Jahr da, 3 Monate und hofft, dass der jetzt im Oktober drüben ist, für immer.
0: Als Rentner?
3: Als Rentner.
0: Okay, und der war sein ganzes Leben Pilot vom Beruf?
3: Ja.
0: Cool. Das heißt, bist du auch schon im Rentenalter, Dieter, oder bist du noch jünger?
3: Nein, ich bin noch jünger. Ich habe schon öfters angerufen. Ich habe noch 10 Jahre bis zur Rente.
0: Noch 10 Jahre bis zur Rente. Okay. Ja, und aber du planst du jetzt, also planst du es ernsthaft oder sagst du, nö, nur falls, dann wäre das einzige Land, was mich interessiert?
3: Nee, mich hat nur Australien interessiert.
0: Ach so.
3: Vor 20 Jahren.
0: Okay, das heißt, Kanada war nur die Randgeschichte, weil dein Kumpel dahin will.
3: Das war jetzt durch Zufall, weil die eben jetzt auch von, ich habe jetzt eben mit erst angeklingt im Radio, weil, ja, der hat die Papiere am Bearbeiten, dass er im Oktober das Haus am Verkaufen schon hier in Deutschland.
0: Bist du traurig, weil das ist ja ein Kumpel von dir, oder sagst du, ach du, ich gönne ihm das, soll er ruhig machen, wenn er da glücklich wird?
3: Ich gönne ihm das.
0: Ja.
3: Ich habe ihn erst letztes Jahr kennengelernt durch Zufall und gönne ihm das.
0: Würdest du ihn besuchen oder sagst du, nee, das ist mir zu teuer?
3: Wenn ich die Möglichkeit habe, würde ich das machen, gerne.
0: Brauchst ja nur einen Flug, kannst ja bestimmt beim Dieter pennen. Nicht beim Dieter, bei deinem Kumpel. Du bist ja Dieter.
3: Genau.
0: Okay, Wolfgang hieß er, genau, Wolfgang, nicht Dieter. So, also dich reizt aber Australien eigentlich. Warum?
3: Das Land damals. Also vor 20 Jahren hat mich Australien gereizt. Mittlerweile habe ich eigentlich die finanziellen Mittel nicht mehr, für auszuwandern, sag ich mal so.
0: Na gut, aber trotzdem, wir machen ja heute auch eine kleine Gedankenfahrt. Was ist denn das, was dich vor 20 Jahren oder vielleicht auch heute noch an diesem Land reizt, was du schön findest? Du warst ja noch nie da, oder?
3: Nein, ich war noch nicht da.
0: Also warum? Ich war noch nicht da. Und wenn ich jetzt an Australien denke, ich denke da irgendwie auch an ich denke ehrlich gesagt gerade an Bernhard und Bianca im Känguruland. Das war einer meiner Lieblings-Disney-Filme. Und das mochte ich irgendwie total. Da habe ich mir später auch viele Sachen angeschaut über Australien. Habe ja sogar eine sehr treue Hörerin aus Australien, die mir regelmäßig schreibt und mitmacht bei der Sendung. Aber was ist es bei dir? Was hat dich denn daran so fasziniert?
3: Das Land, praktisch, einfach das Land, praktisch, vielleicht auch die Wärme, die da ist, die Zeitzonen, dass man verschiedene Zeitzonen hat und ja, nicht wie in Deutschland oder in Europa, sag ich mal, der Winter ist, das hat mich einfach ein bisschen gereizt.
0: Okay, und wenn du.
3: Dazu sagen, wenn ich auswandern würde, wäre mein erstes Ziel, erstmal die Sprache ein bisschen zu beherrschen.
0: Und wie gut bist du in Englisch?
3: Sehr schlecht.
0: Ui, warum?
3: Ja, es sind viele Dinge die letzten Jahre passiert.
0: Und da war auch nie so immer das Verlangen. Hast du nie gebraucht bis jetzt Englisch?
3: Nee.
0: Nö. Nee. Na gut. Weißt du, kennst du die Hauptstadt von Australien?
3: Komm jetzt nicht drauf, Adelaide. Nee, doch.
0: Canberra ist es. Ich wollte nur sagen, so eine Fangfrage, weil viele sagen immer Sydney, weil es so die bekannteste irgendwie ist. Sydney ist es nicht, genau. Deswegen. Und wo würdest du hinwollen? Würdest du in so eine große Stadt wollen oder eher so ins Outback, so ein bisschen eher... Ab vom Schluss.
3: Ja? Raus aufs Land. Ich habe vor 2 Jahren jemanden kennengelernt von Australien, der hier in Deutschland in Urlaub war für 6 Wochen. Mhm. 84-Jährigen.
0: Oh, okay.
3: Der hat sich von Deutschland verabschiedet. Der war aus Deutschland oder vertrieben damals. Oder mit der Mutter vertrieben worden, praktisch aus Ostdeutschland oder woher er war damals. Und vor 2 Jahren hat er sich 6 Wochen nochmal Deutschland besucht und von Deutschland sich verabschiedet. Das war ein bemerkenswerter Mann, den ich ja kennengelernt hatte, auch durch Zufall.
0: Aber wahrscheinlich auch Alters, also wahrscheinlich war das Alter der Grund, warum er gesagt hat, komm, das ist jetzt nochmal diese eine letzte große Reise nach Deutschland, oder?
3: Genau.
0: Klingt für mich so.
3: Ja. Der Mann war 84, ist verheiratet mit einer Engländerin, die ihn damals hier als Au-pair-Mädchen kennengelernt hat und ist mit der rübergegangen.
0: Ja, okay.
3: Vor 50 Jahren.
0: Dieter, du sagst zwar aus finanziellen Gründen leider aktuell nicht machbar, und trotzdem frage ich dich jetzt, wenn wir uns jetzt vorstellen, du würdest jetzt irgendwo da ins Outback in Australien, irgendwo ein Häuschen wahrscheinlich, ne? Wenn dann so ein Häuschen, oder willst du ja nicht eine Wohnung, willst ein Haus haben, gehe ich mal von außen, kleines, schickes.
3: Kleine Hütte reicht.
0: Was macht man da? Weißt du, auf der einen Seite klingt für einen Urlaub klingt das unglaublich toll. Aber so für immer da leben, ist es dann am Ende, dass du die ganze Zeit nur auf deiner XXL-Couch hockst und da Glotze guckst oder im Internet surfst? Oder meinst du wirklich, dass du dann sagst, ich will dann jeden Abend auf der Terrasse hocken und die Sonne beim Untergang zugucken?
3: Nee, oder wie ein Kleinneffe oder ein Kleinvetter von mir Australien Travel and Work machen damals mit 18 Jahren. War ja ein halbes Jahr in Australien und ist mit einer Zukunft zurückgekommen oder mit einer Vision, was er dann machen wollte. Und hat er doch dann verwirklicht.
0: Na gut, aber wäre das auch dein Ziel? Wenn es ginge finanziell, dass du da drüben arbeitest, oder sagst du, nö, eigentlich will ich meinen Ruhestand da?
3: Nee, arbeiten. Ja, Ruhestand ist ja noch nicht.
0: Ja, ist ja noch nicht. Deswegen sage ich ja gerade, was in deinem Gedanken so von diesem Bild, was du da in deinem Kopf hast. Und was würdest du dann gerne da arbeiten? Ist ja alles nur jetzt reine Fantasie, aber was wäre denn so das, wo du sagst, ja, das wäre, glaube ich, ganz cool?
3: Eine Landwirtschaft. Habe ich kein Problem damit zu arbeiten.
0: Ist aber auch körperlich anstrengend, ne? Nicht ganz ohne.
3: Weiß ich. Hab das schon hier Einblicke bekommen, lange. Und weiß, dass das kein Zuckerschlecken ist.
0: Würdest du dann deine kleine eigene Farm oder würdest du für eine Farm arbeiten?
3: Für eine Farm.
0: Für eine Farm arbeiten. Ja, stell mir aber auch ganz cool vor, weil man dann am Ende auch irgendwie vom Tag immer weiß, was man geschafft hat.
3: Genau.
0: Schöner Gedanke. Also wenn es nicht das Auswandern wird, eine Reise sollte doch noch möglich sein bis zur Rente, Dieter. Das musst du irgendwie hinkriegen.
3: Ich würde mir wünschen, dass da einer hinkommt.
0: Ja. Also unbezahlbar ist es nicht. Ne? Ich weiß jetzt nicht, was kosten denn Flüge nach Australien? Weißt du das zufällig?
3: Damals war zu D-Max-Zeiten 2000 wollte ich fliegen, 6 Wochen hätte ich 1000 D-Mark bezahlt für den Flug.
0: Hin und zurück oder nur One-Way?
3: One-Way und dann 6 Wochen praktisch später buchen Rückweg.
0: Oh, okay. Ich guck mal gerade, würde mich gerade selber interessieren, was das kostet.
3: Hatte damals mir aber 5000 Euro schon angespart für den Urlaub. Zu dem Zeitpunkt hatte ich die angespart.
0: Aber dann doch für was anderes ausgegeben.
3: Nee, angelegt in Aktien und weil ich an den Urlaub fahren konnte, mein Vorgesetzter mir nur 14 Tage hätte gegeben, sagte ich, und ich flieg alleine, Flugzeit sind ja 24 Stunden, dachte ich, dann ist ja 2 Tage eigentlich weg mit Zwischenstopp. Und dann für 14 Tage nach Australien fliegen, sagte ich, das ist sinnlos.
0: Ja, das würde ich jetzt auch nicht machen, so kurz und dann willst du das Land sehen. Ja.
3: Chef, ich fliege und wenn ich nach 6 Wochen wiederkomme, entweder ist mein Arbeitsplatz noch da oder ich wünsche Ihnen eine schöne Zeit. Hm.
0: So, meine Google-Schnellrecherche hat ergeben, so ab 1200 kommt man aktuell hin und zurück.
3: Genau.
0: Das ist schon definitiv teurer als Amerika beispielsweise. Ja. Aber das war jetzt eine Schnellrecherche. Vielleicht kann man da auch, wenn man sowas langfristig bucht, da günstiger ein Schnäppchen machen. Nichtsdestotrotz, ich danke dir für deinen Anruf, Dieter. Ich wünsche dir einen schönen Abend. Alles Gute.
3: Danke, gleichfalls.
0: Bis bald. Bis tschüss. So, ein paar Minuten haben wir noch. Ruft mich an. Wohin würdet ihr gerne auswandern?
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0: Habt ihr es so wirklich vor oder sagt ihr irgendwie, nee, ist nur so ein Gedankenspiel? Oder nur, wenn es wirklich richtig schlimm wäre hier bei uns oder wenn mir irgendwas nicht mehr passen würde, dann würde ich gehen. Ich meine, man macht sich das immer so leicht, ne? Aber es gibt ja doch Dinge, an denen man vielleicht einfach hängt. Ob das jetzt der Ort selbst ist oder vielleicht einfach nur die Menschen, die hier sind. Gehen wir mal in die nächste Leitung. Wen haben wir dran mit der 3-1 von vorhin? Mal gucken, ob es jetzt klappt. Hallo, wer ist denn dran?
4: Hallo.
0: Hi, wer ist denn da?
4: Marvin.
0: Tut mir leid, nochmal.
4: Martin.
0: Martin, grüße dich. Woher bist du?
4: Ich komme aus Zwingenberg im Neckartal und war 40 Jahre in Peking und war relativ gute Zeit. Und ich bin aber auch wieder froh, in Deutschland zu sein.
0: Darf ich fragen, wie alt du bist, Martin? Du klingst noch nicht mal so, wie als ob du über 40 wärst. Wie alt bist du denn?
4: 70.
0: Wirklich?
4: Ja.
0: Wahnsinn. 40 Jahre in Peking. Lass mich raten. Du hast für ein deutsches Unternehmen gearbeitet, das dich dann aber dahin geschickt hat, weil ihr da eine Zweigstelle hattet oder sowas.
4: Genau.
0: Echt?
4: Und dann,
0: ich bin gut.
4: Erzähl mal. Genau. Und dann wollte ich aber ganz einfach in Peking bleiben und habe dann eben in China gewechselt und nochmal gewechselt und nochmal gewechselt und dann war das eben ganz einfach 40 Jahre am Ende und das war ganz okay und da ich Sinologie studiert hatte, war das eine relativ gute Lösung.
0: Was hast du studiert nochmal?
4: Sinologie.
0: Was ist das?
4: Chinesisch.
0: Ah, okay.
4: Also China-Wissenschaften.
0: Und du sprichst wahrscheinlich auch verhandlungssicher Chinesisch?
4: Genau.
0: Sehr gut. Darf ich fragen, wie alt du damals warst, als du diese 40 Jahre angetreten bist? Wie alt warst du damals?
4: 23.
0: Ganz jung. Und die Firma schickt dich dahin. War das für dich irgendwie so, ach, Abenteuer? Ich lasse mich einfach mal drauf an, weil ich bin weder verheiratet noch Kinder. Ich weiß nicht, also gehe ich jetzt mal voll aus mit 23, kann ja auch anders sein, aber...
4: Nee, ich bin damals mit einem Stipendium des DADs, weil es damals ja mit China und Deutschland nur Stipendien gab, im Austausch von 30 zu 30 Studenten nach China gekommen. Deutschland hat nur 20 geschickt, obwohl 30 da waren, aber man hatte überlegt, dass eben ganz einfach vielleicht China damals ein bisschen stressvoll war und deshalb hat man nicht jedem ein Stipendium gegeben, der da gesagt hat, er möchte gerne nach China gehen. Aber nee, es war wirklich gut und
0: wie oft bist du in diesen 40 Jahren mal heimgekehrt? Ich meine, die Eltern besuchen und so. Bist du da häufig immer hin und her geflogen oder sind die dann eher zu dir?
4: Jedes Jahr. Na klar, jedes Jahr.
0: Für wie lange dann?
4: 14 Tage, 3 Wochen und dann alle 5 Jahre 4 Wochen, um die weltweiten Steuern zu vermeiden.
0: Oh, okay. Heißt, wenn man da lang genug ist, dann ist man, zahlt man da in China Steuern oder wie?
4: Nee, man bezahlt sowieso. Also wenn man in China arbeitet, bezahlt man auf das Einkommen in China Steuern, aber wenn eben praktisch die 5 Jahre vergehen, dann würde man eben auch auf die zusätzlichen Lebensversicherungen, die man in Deutschland hat, um später in der Rente irgendwie rumzukommen, auch nochmal Steuern bezahlen. Und deshalb ist es schon besser, wenn man dann eben nach 5 Jahren diese 4 Wochen versucht wegzubleiben, um diese 5-Jahresfrist zu brechen.
0: Ja, das ist ein bisschen getrickst quasi. Okay, verstehe. So, 40 Jahre warst du dann insgesamt dort. Jetzt bist du aber heute wieder da. Du bist in Zwingenberg. Was ist passiert? Du hast ja gefühlt, du hast definitiv den größten Teil deines Lebens in China verbracht.
4: Richtig, genau. Es fällt mir noch 10 Jahre, um wieder auf mit China in Deutschland parallel zu ziehen. Ist noch ein bisschen Zeit.
0: Ja, aber das hat jetzt nicht die Frage erklärt, warum du wieder da bist.
4: Ganz einfach, meine wirtschaftlichen Beiträge zur Entwicklung Chinas sind mit 70 Jahren irgendwo begrenzt und deshalb braucht man mich da auch nicht unbedingt und von daher ist es ganz okay, wieder in Deutschland zu sein. Und außerdem habe ich da mein Haus, habe ich das Haus meiner Eltern übernommen und damit eine sehr gute Niederlassung in Deutschland und das finde ich ganz gut.
5: War es so geplant oder kam es so?
4: Nein, es war im Prinzip so geplant, dass ich irgendwann auch wieder nach Deutschland zurückkommen kann. Und deshalb habe ich also auch meine Krankenversicherung und meine Rentenversicherung und so weiter alles in Deutschland bezahlt, weil zu dem Zeitpunkt ich mich auf eine Rentenversicherung in China nicht ganz verlassen wollte. Und das war also auch okay.
5: 40 Jahre, wenn man 40 Jahre in einem anderen Land verbringt, schlagen da so zwei Herzen in der Brust oder willst du sagen, nee, ich habe zwar schon ein kleines Herz für China, aber trotzdem merke ich schon, ich fühle mich zu Deutschland mehr hingezogen?
4: Ich würde sagen, ich bin gerne in China. Es ist aber auch okay, den eigenen Garten in Deutschland zu pflegen und wirklich sehr angenehm, auch wieder in Deutschland zu sein.
5: Vorhin hast du gesagt, mir fehlen noch 10 Jahre, dann ziehe ich mit Deutschland gleich. Dann habe ich exakt die Hälfte meines Lebens dort und die Hälfte dort verbracht. Spielst du mit dem Gedanken, es könnte durchaus sein, dass ich nochmal gehe? Oder war das jetzt nur so ein...
4: Nein, also ich bin jedes Jahr ein- oder zweimal in China, um Freunde zu treffen und so weiter. Also China ist einfach ein Teil meines Lebens. Das ist ganz klar.
5: Okay, das heißt aber, es bleibt ab jetzt nur noch ein Urlaubsziel.
4: Ja, genau. Aber nichtsdestotrotz, 40 Jahre in einem Land zu leben, wo man eben einfach auf die Straße geht und hat 24 Stunden mehr oder weniger alles verfügbar. Mhm. Auch an einem Sonntag und am Samstag und so weiter. Also es ist halt einfach ein anderes Lebensgefühl. Einfach, ja. Und wenn man halt in Deutschland am Samstag nachmittags um 2 durch die Stadt geht, ist mehr oder weniger alles geschlossen, mit Ausnahme bei den größeren Städten, wo dann halt doch am Samstag noch bis 16 Uhr oder 18 Uhr gearbeitet wird.
5: Aber, bis 20 sogar. Ja, mit schon Öffnungszeiten haben sich bei uns auch verbessert.
4: Ja, klar, bei Lebensmittel. Discountern und so weiter.
5: Eine Frage noch mit einer kurzen Antwort, weil die Sendung ist gleich rum. Aber es würde mich interessieren, weil du ja so viele wirklich Jahrzehnte da verbracht hast und das ja auch zu schätzen gelernt hast. Was können wir deiner Meinung nach, also wir, damit ist wir Deutsche, was können wir von den Chinesen lernen?
4: Der Punkt ist eben ganz einfach, dass es überall, insbesondere eben im Süden von China, Firmen gibt, die mehr oder weniger in 24 Stunden was liefern können. Das heißt, wenn jemand einen Prototypen entwickeln möchte für irgendein neues Produkt, dann sind innerhalb von 24 Stunden eben Firmen verfügbar, die das Produkt zur Verfügung stellen können. Und dadurch ist also die Entwicklungsfähigkeit für neue Produkte ungemein dynamisch. Und in Deutschland, wenn ich jetzt nach einem Handwerker suche, der mir irgendwas an meinem Haus macht, dann muss ich unter Umständen ein Jahr warten, damit eben in einer Winterphase er mir meinen Speicher irgendwo ausbauen kann.
5: Das liegt aber am Mangel. Wir haben zu wenig Handwerker, das weißt du.
4: Ja, ja, aber genau das ist ja der Punkt. Der Punkt ist ganz einfach, es ist eine dynamische Wirtschaft, wo eben innerhalb von 24 Stunden ein Prototyp für irgendwas produziert werden kann. Und da ist halt ganz einfach dann die Möglichkeit, eben auch ein Produkt viel schneller an den Markt zu bringen als bei uns.
5: Okay, also dann lernen wir einfach die Geschwindigkeit. Die sind einfach schneller und das bekommen wir auch in vielen Bereichen gerade mit. Vor allem in der Automobilbranche bekommen wir das stark mit.